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0: 3 vor halb 3.
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0: gleich 15:45.
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0: viertel vor fünf.
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0: gleich 10 vor 6.
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0: 13 Minuten nach 6.
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0: 12 Minuten nach 9.
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4: Hallo und herzlich willkommen zu einer weiteren Folge der Top 666 der 80er Jahre. Mein Name ist Christian Meyer. Die Kollegen Schmieling und Vollbehr sind auch gleich mit dabei. Damit die aber nicht wieder einschlafen während der Sendung, sind sie jetzt noch in der Funkhauskantine und kippen sich einen Kaffee und eine Cola in die Figur. Und ich steige ein auf Platz 653 mit Hans Harz und die weißen Tauben sind müde. Hans Harz geboren in Norddeutschland in Lunden im Kreis Dithmarschen und verstorben ist er am 30. November 2002 in Frankfurt am Main, leider viel zu früh. Und hier jetzt aber die weißen Tauben sind müde auf Platz 653.

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Alle reden über das erste Mal, nur Kim Wilde singt über The Second Time aus dem Jahr 1984, unser Platz 652. In Australien gab es eine Soap-Opera namens Neighbours, die sogar erfolgreicher als die deutsche Lindenstraße war. Von 1985 bis 2022 hielt sie sich dort im Fernsehen und wird inzwischen vom Amazon-Streaming-Dienst fortgesetzt. Kylie Minogue und Jason Donovan sind 1989 schon aus der Serie ausgestiegen, um ihre musikalische Karriere zu verfolgen, erschienen jedoch zum Ende der TV-Ausstrahlung 2022 noch einmal auf dem klassischen TV-Bildschirm. Hier hören wir sie mit ihrem Hit aus 1989, Especially for You.

Das war Musik aus der Mitte der 80er Jahre. Die US-Band Animotion wurde 1983 gegründet. Ende 84 kam dann ihr erstes Album heraus, das ebenfalls Animotion heißt. Und auf diesem Album befindet sich Obsession, das Stück, das wir eben auf Platz 650 gehört haben. Hier sind die Top 666 der 80er Jahre und wir springen zu dem britischen Sänger Howard Jones. Mit What is Love erreichte er 1984 als höchste Platzierung in den deutschen Singlecharts die Position 3. Und bei uns in den Top 666 der 80er Jahre liegt er auf Platz 649.

eben auf Platz 648 Boy George mit Everything I Own. Der Song stammt ursprünglich aus dem Jahr 1972 von der Gruppe Breed. Die Coverversion von Boy George hielt sich für 13 Wochen in den deutschen Hitparaden mit der Höchstplatzierung auf der 8. Mit Platz 647 bleiben wir im Vereinigten Königreich und sind beim Euro Disco Sound. Der wurde von dem Produzententeam Stock Aitken Waterman erfunden. Der Titel, um den es jetzt geht, wurde auf dem Album Hold Me in Your Arms von Rick Astley veröffentlicht und ist im November 1988 erschienen. Die erste Single wurde bereits im September 1988 veröffentlicht und ist von Rick Astley selbst geschrieben worden und heißt She Wants to Dance With Me, und den haben wir jetzt auf der 647. Ich

Was hast du eigentlich zuletzt für mich gemacht? Janet Jackson war das, aus dem Jahr 1986. Von der Schwester des King of Pop jetzt zum King. Love and Pride singt er uns, aus dem Jahr 1985.

Im Jahr 1988 schafften es Drafi Deutsche und Oliver Simon als Mixed Emotions noch einmal in die Top 15 der deutschen Singlecharts. Mit Just For You landeten sie bei uns in den Top 666 der 80er Jahre auf Platz 644. Jetzt steige ich kurz auf die Fähre und setze nach Schweden über. Roxette wurden 1986 gegründet. Per Gessle und die leider viel zu früh gestorbene Mari Fredriksson bildeten das Duo, das Ende der 80er und Anfang der 90er seine größten Erfolge feierte. Einen davon hören wir jetzt auf Platz 643. Hier ist die wunderbare Ballade Listen to Your Heart.

Strangers by Night hat da Caroline Katharina Müller gesungen. Bekannt ist sie unter ihrem Solo-Künstlernamen CC Catch. Dieses Pseudonym entstand, als sie begann, mit Dieter Bohlen zu arbeiten. Die Zusammenarbeit begann bereits nach einem Talentwettbewerb in Hamburg 1985. Das CC sollte für die Vornamen stehen. Bevor ich jetzt zu unserer letzten Platzierung für diese Woche komme, hier jetzt ein akustischer Ausblick auf die Platzierung der nächsten Woche. Und da sind nämlich die Plätze 640 bis 628 an der Reihe.

Da freue ich mich richtig drauf auf David Bowie, aber und Laid Back aus Dänemark. Aber jetzt zu Platz 641. Die Band orientierte sich bei der Namensgebung wohl an der blonden Haarpracht ihrer Frontfrau, Debbie Harry. Der Song, den wir gleich hören werden, vor Ende der Sonnung, heißt Call Me. 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Für satte 14 Wochen war dieser Titel in den deutschen Hitparaden zu finden, mit der Höchstplatzierung auf der 14. Und danach habe ich noch zwei Titel für euch, die es ganz knapp nicht in unsere Wertung geschafft haben. Das sind Tears for Fears mit Everybody Wants to Rule the World und Secret Service mit L.A. Goodbye. Das Fun Music Team sagt Tschüss und bis nächste Woche.

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0: 8 nach halb 1.
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Hallo Kinder. Guten Tag, liebe Eltern. Ein herzliches Hallo allen, die jetzt zuhören. Die evangelische Luthergemeinde und die katholische Pfarrei Franz von Assisi in Kiel grüßen euch. Ich bin Karin Gill. Wir feiern heute wieder Radio Kinderkirche und stolpern mitten in einen Streit unter zwei Brüdern. Aber es bleibt nicht nur ernst. Wie immer gibt es bei uns Lieder zum Mitsingen und Mitsummen. Es gibt eine Geschichte. Und wir beten zusammen, denn das hilft uns, aufeinander zuzugehen. Zum Schluss gibt es eine Idee für die ganze Familie, damit aus einem Streittag ein Festtag wird. Lasst uns jetzt wieder singen. Macht ihr mit? Bei diesem Lied könnt ihr auch mitklatschen.

0: Michael und Mama sitzen am Wohnzimmertisch vor einem Haufen frischer Wäsche.
1: Mama, das sind doch meine Socken. Und die beiden hier, das sind die von Marius.
0: Sie sortieren gemeinsam die Wäsche und legen sie zusammen, als plötzlich...
2: Du Mama, es ist was ganz Schlimmes passiert. Ich habe die große Vase im Flur umgeworfen. Oh Mann, das tut mir so leid.
3: Ist dir was passiert?
2: Nee, aber der Teppich ist voll Wasser und die Vase in Scherben und die Blumen. Das wollte ich nicht wirklich. Ich glaube, ich bin zu schnell gelaufen.
3: Schade um die Vase. Aber gut, dass du gleich Bescheid gesagt hast. Doch nun komm erst mal in meine Arme, damit ich dich drücken kann. Und dann gehen wir zusammen aufräumen.
2: Ja, das machen wir.
3: Marius.
1: Hä? Was sollte das denn? Marius macht die Vase kaputt, aber Mama hat ihn noch nicht mal angeschimpft. Sie hat ihn sogar in den Arm genommen und getröstet. Dabei helfe ich Mama schon fast eine Stunde beim Wäsche zusammenlegen. Ich glaube, Mama hat Marius viel lieber als mich. Oh Mann, das ist so gemein. Die können mir doch beide gestohlen bleiben. Ich mache jetzt das Radio an. Hoffentlich gibt es eine schöne Geschichte.

Lasst uns beten. Guter Gott, manchmal mache ich etwas falsch. Dinge gehen kaputt oder Menschen werden verletzt. Eigentlich will ich das gar nicht. Bitte hilf mir, alles wieder gut zu machen. Amen.

0: Wir sind mal wieder in Israel, zur Zeit Jesu. Er hat diese Geschichte selbst erzählt, denn auch damals gab es schon Streit zwischen Geschwistern. Kurz vor Sonnenuntergang zieht ein einsamer Schafhirte mit seiner großen Herde aus Schafen und Ziegen über Hügel und Ebenen. Die Tiere finden hier und da noch etwas zum Knabbern.
1: Hey, nun kommt schon. Wir sind seit dem Morgengrauen unterwegs. Aber nun geht es heim auf die Koppel und in den Stall.
2: Mäh, heute war ein guter Tag. Mäh, du hast so schöne grüne Weiden gefunden. Und wir Schafe und auch die Ziegen kommen gesund und satt nach Hause. Mäh.
1: Dass du noch so rumspringen kannst, Lami?
3: Ich bin heute müde.
1: Ich will nur noch schnell etwas essen und dann lege ich mich aufs Ohr.
2: Mäh, pass bloß auf, dass dir dabei dein Ohr nicht abknickt.
1: Ach, Lami, immer machst du Quatsch. Komm jetzt, ich will wirklich sofort ins Bett.
2: Sofort? Mäh? Aber vorher erzählen wir deinem Vater noch von diesem schönen Tag. Wie das Gras und die Kräuter geduftet haben. Mäh. Und dass alle Tiere gesund und satt nach Hause kommen.
1: Ich weiß nicht. Er hat so viele andere Dinge zu tun. Der Hof ist so groß. Und hier sind so viele Menschen. Komm, Lami, wir bringen schnell die anderen Tiere in den Stall und dann ab ins Bett.
2: Aber, Mäh? Mäh, was ist das? Hörst du das?
4: Nanu, was ist denn bei uns los? Wird da getanzt? Vielleicht ist hoher Besuch gekommen. Vater hat gar nichts gesagt. Aber da kommt ja Josef, unser Knecht. Hey Josef, was soll denn das Ausgelassene treiben?
5: Hallo Jonathan, das glaubst du nicht. Es ist etwas völlig Verrücktes passiert. Denk dir nur, dein Bruder ist zurückgekehrt.
4: Was? Mein Bruder? Benjamin? Diese ganze Aufregung für diesen Nichtsnutz, der vor Jahren einfach abgehauen ist? Weiß mein Vater davon?
5: Ja, als dein Bruder hier ankam, völlig verlottert und mit löchriger, schlechter Kleidung, da ist ihm dein Vater entgegengelaufen. Er hat dann ein teures Gewand bringen lassen, das er ihm umgelegt hat. Und neue Schuhe hat er ihm auch anziehen lassen.
2: Mäh, nun ist die Herde wieder vollständig.
5: Ha. Und dann, zum Schluss, hat dein Vater einen Ring von seinem eigenen Finger genommen und Benjamin eigenhändig angesteckt. Wir waren alle ganz sprachlos vor Staunen.
4: Das ist ja nicht zu glauben. Mein Bruder verschwindet mit seinem Erbe in die weite Welt und anstatt sich damit eine Existenz aufzubauen, verschleudert er es. Er feiert die Nächte durch und ist zu faul, am Tage zu arbeiten.
5: Ja, so hat man das gehört.
4: Dass der sich traut, zurückzukommen. Und dann wird er wie ein Prinz willkommen geheißen. Sicherlich hat er sich das so gewünscht. Mein Vater macht mit. Das ist so ungerecht.
5: Nein, so war das nicht. Dein Bruder stand ganz demütig und zerknirscht vor dem Tor. Er wollte als Tagelöhner hier arbeiten. Stell dir das mal vor.
4: Ha, der und arbeiten. Was kann der denn schon? Er hat sein ganzes Leben lang noch keinen Tag gearbeitet. Anders als ich.
2: Mäh, aber er hat immer so lustig mit uns gespielt. Ich hab ihn vermisst. Mäh.
5: Doch er hat gearbeitet. Er hat erzählt, er hätte im fremden Land Schweine gehütet.
2: Die stinken doch. Lämmer riechen viel besser.
5: Denk dir nur, für diese unsauberen und unreinen Tiere musste er sorgen.
4: Und diese ganze Schande bringt sie jetzt in unser ehrbares Haus? Das ist nicht nur gedankenlos, das ist unverschämt.
5: Ja, aber dein Vater hat ihn gar nicht zu Wort kommen lassen, sondern ihm gleich in die Arme geschlossen und ihm einen Kuss gegeben. Ich glaube, er ist so froh, dass er ihn heil und gesund wieder hat. Deshalb hat er auch gleich befohlen, das Mastkalb zu schlachten und...
4: Was? Das Mastkalb? Was soll das denn? Das ist doch nur für ganz besondere Anlässe.
2: Mäh, Benjamin ist ja auch wieder da.
5: Na, ich denke, es soll doch auf dem Fest zu Ehren deines Bruders etwas zu essen geben. Also, komm doch einfach mit ins Haus. Dann kannst du auch davon essen und alles Weitere selbst erfragen.
6: Nee,
1: Ich muss erst die Tiere versorgen.
6: Und auf das Fest meines Bruders gehen? So weit kommt's noch. Das denkt sich Vater nicht.
5: Ich gehe jetzt wieder auf das Fest und sage deinem Vater Bescheid, dass du zurück bist. Denn alle Diener feiern auch mit. Ist das nicht toll? Du kommst doch auch.
6: Mach, was du willst und lass mich in Ruhe. Ein Fest feiern für diese Lusche. Unerhört.
0: Der junge Mann versorgt die Tiere, gibt ihnen Wasser zu trinken und sperrt die Ziegen über Nacht in den Stall ein. Als er fertig ist, blickt er missmutig zum Haus, in dem tüchtig gefeiert wird.
2: Mäh, Jonathan, da ist Musik und Tanz und alle sind so fröhlich. Sollen wir nicht mitfeiern, Mäh?
6: Nein, niemals gehe ich zu diesem Fest für meinen Bruder. Alles so ungerecht. Komm, Lami, wir gehen schlafen. Mir ist der Appetit vergangen.
2: Mäh, Jonathan, warte! Da kommt dein Vater.
7: Jonathan, mein lieber Sohn, wie schön, dass du da bist.
2: Mäh.
7: Hast du schon gehört? Dein Bruder ist heil zurück. Komm doch herein und lass uns gemeinsam feiern.
6: Nein, das möchte ich nicht. Und das gefällt mir alles nicht. So viele Jahre arbeite ich schon für dich. Ich habe dir nie widersprochen und dich immer unterstützt.
7: Ja, das ist richtig. Du warst immer hier bei mir.
6: Aber in der ganzen Zeit hast du mir nicht mal einen einzigen Ziegenbock geschenkt, damit ich mit meinen Freunden auch mal feiern konnte.
2: Mäh?
6: Doch kaum kommt mein Bruder zurück. Der dein Erbe in der Ferne verschleudert hat, da schlachtest du für ihn das Mastkalb. Das ist so ungerecht.
7: Aber mein Kind, du bist immer bei mir gewesen. Und alles, was mir gehört, gehört auch dir. Weißt du das nicht?
2: Mäh, Jonathan, denk doch, das wird ein Leben. Mäh, wir können immer wieder feiern. Deine Freunde, dein Bruder, du und ich dein Lämpchen. Mit Brot, feinem Heu und ja, miau. Mit frischen Feigen. Mäh.
6: Ja. Aber jetzt geht es doch um Benjamin und sein schlechtes Verhalten.
7: Du bist verletzt. Doch ich bin froh. Dein Bruder war für uns wie tot. Und nun lebt er wieder.
2: Das klingt schön. Mäh.
7: Dein Bruder war verloren und wurde wiedergefunden. Ich freue mich so sehr. Das möchte ich feiern mit meinen beiden Söhnen.
2: Mäh. Komm schon, Jonathan. Feiern wir ein Fest.
0: Hier endet die biblische Geschichte. Wir wissen nicht, was der ältere Bruder geantwortet hat, aber wir können uns vorstellen, wie es weitergegangen sein könnte und wie es vielleicht zu einer echten Versöhnung der Brüder kam.

0: Mäh.
1: Ja, das kann ich halbwegs verstehen, dass ihr so denkt. Aber mein Bruder hat auch mir wehgetan, als er einfach wegging. Vielleicht wäre ich ja auch gerne fortgezogen. Aber ich fühlte mich verpflichtet, hier bei dir zu bleiben. Nein, ich kann nur mitfeiern, wenn mein Bruder vorher mit mir spricht.
0: Mäh, da kommt ja der verlorene, nein, der wiedergefundene Sohn. Mäh.
2: Jonathan? Hallo, Shalom. Hallo, Lami. Tja, ich bin wieder da.
1: Das sehe ich und höre ich.
2: Weißt du, ich kann dich verstehen. Ich wäre wohl an deiner Stelle auch sauer.
0: Mäh, verrückt. Benjamin versteht dich besser als dein Vater.
2: Es ist nicht alles so gekommen, wie ich es gedacht hätte. In der Fremde nicht und auch nicht bei meiner Rückkehr. Ich habe eingesehen, dass ich falsch gehandelt und mich gegen Gott und gegen meine Familie versündigt habe.
0: Mäh. Ui, so kleinlaut habe ich Benjamin noch nie erlebt. Mäh. Er schämt sich.
1: Na schön.
2: Ich bin nur zurückgekommen, weil ich ganz klein und bescheiden hier arbeiten wollte. Ehrlich. Niemals hätte ich gedacht, dass unser Vater mich wieder als Sohn aufnimmt. Und das Mastkalb hätte ich für einen wie mich auch nicht geschlachtet.
1: Da sind wir ja schon mal einer Meinung.
0: Mäh. Schlachten ist sowieso doof. Mäh.
2: Aber Vater hat mir verziehen und nun gibt er mir mit vollen Händen. Und du, mein Bruder? Du auch?
0: Jonathan, wir gehören doch alle zusammen. Mäh.
1: Schön und gut. Aber so schnell geht das nicht.
2: Was kann ich denn tun?
1: Also, ich wüsste gerne, bleibst du jetzt wirklich hier?
2: Ja, ich bleibe hier. Von der weiten Welt habe ich die Nase voll.
0: Die Erde bleibt jetzt zusammen! Hurra!
1: Und ich brauche deine Hilfe bei der Arbeit auf dem Hof.
2: Ich werde es versuchen. Aber vielleicht brauche ich manchmal auch Hilfe.
1: Wenn du mich fragst, zeige ich dir alles, was ich weiß.
0: Und euer Vater ist ja auch noch da. Mäh.
2: Du könntest dir ja auch mal frei nehmen, Jonathan. Vielleicht was Neues ausprobieren. Aber nicht so wie ich.
1: Ja, ein bisschen Abenteuer, das wäre schön. Und abends komme ich zurück und erzähle dir und Vater davon.
2: Und ich erzähle von meinem Arbeitstag.
1: Und dann singen wir gemeinsam.
0: Und ihr streichelt das Lamm. Mäh.
1: Na los, gehen wir ins Haus, bevor das Kalb ganz kalt wird. Schön, dass du wieder da bist.

0: Bist du endlich fertig mit dem Vasenkaputtmacher?
1: Ja, wir haben alles aufgeräumt. Michael, was ist los? Bist du böse auf mich?
0: Immer der.
1: Aber Michael, Marius hat die Vase ja nicht mit Absicht kaputt gemacht. Das war ein Unfall.
0: Trotzdem.
1: Ach Michael, komm mal her, lass dich auch drücken. Du bist doch mein bester Wäschezusammenleger und Sockenpaarfinder. Weißt du das denn nicht? Ich glaube, da sind noch ein paar Kekse im Schrank. Sollen wir mal nachgucken?
0: Au ja.

0: Liebe Kinder, nun seid ihr dran. Habt ihr auch Lust, ein Fest zu feiern? Soll es etwas ganz Besonderes geben? Es muss ja nicht gleich das Mastkalb sein.
1: Nee, meh.
0: Aber wie wäre es denn mit Schokoladenfondue?
1: Meh.
0: Ihr braucht einen großen Topf und einen etwas kleineren. In den großen Topf füllt ihr etwas Wasser. In den kleinen Topf zerbröckelt ihr Schokolade. Dazu könnt ihr einen Schluck Sahne gießen. Dann stellt ihr den kleinen Topf in den großen Topf und den großen Topf auf den Herd. Wenn das Wasser warm wird, schmilzt die Schokolade im kleinen Topf. In der Zwischenzeit könnt ihr Erdbeeren und Nektarinen und Trauben in kleine Stücke schneiden. Wenn die Schokolade geschmolzen ist, stellt ihr den Topf auf den Tisch und alle dürfen sich drumherum versammeln. Mama, Papa, eure Geschwister. Und dann taucht ihr mit Gabeln und Schaschlikspießen das Obst vorsichtig in die Schokoladensoße. Lasst es euch schmecken.
1: Und erst mit Feigen oder Rosinen oder Datteln oder Gras.
0: Liebe Eltern, für den jüngeren Bruder wird das Mastkalb geschlachtet. Aber für den älteren Sohn gibt es nicht einmal einen Ziegenbock, um mit seinen Freunden zu feiern. Wie oft wurde ihm die Bitte wohl abgeschlagen? Einmal? Zweimal? Viele Male? Oder kein einziges Mal? Ob Jonathan den Vater wohl überhaupt jemals um einen Ziegenbock gebeten hat? Als der jüngere Bruder zurückkam, wusste er genau, was er wollte. Als Tagelöhner auf dem Hof des Vaters arbeiten. Und dann hat der Vater ihm so viel mehr geschenkt. Und Sie? Was wünschen Sie sich? Worum würden Sie gerne bitten? Denken Sie doch einmal darüber nach und sprechen Sie es aus.
2: Lasst uns nun zusammen beten. Guter Gott, wir bitten dich um Frieden. Um Frieden, wenn Eltern ihre Kinder nicht verstehen. Um Frieden, wenn Kinder ihre Eltern nicht verstehen. Um Frieden, wenn Geschwister sich nur noch streiten oder wenn sich die Eltern nur noch streiten. Um Frieden, wenn Freunde sich zerstritten haben. Um Frieden zwischen den Völkern.
0: Wir beten zu dir, so wie Jesus Christus uns zu beten gelehrt hat. Vielleicht ja mit den Bewegungen, die er dazu kennt.
3: Vater unser im Himmel, geheiligt werde dein Name, dein Reich komme, dein Wille geschehe, wie im Himmel, so auf Erden. Unser tägliches Brot gib uns heute und vergib uns unsere Schuld, wie auch wir vergeben unseren Schuldigern. Und führe uns nicht in Versuchung, sondern erlöse uns von dem Bösen. Denn dein ist das Reich, und die Kraft und die Herrlichkeit in Ewigkeit. Amen.
0: Und wir singen zum Abschluss das Lied vom Anfang bis zum Ende.

0: Tschüss, liebe Kinder und allen, die mitgehört haben. Bleibt behütet, gebt aufeinander Acht, geht mit Gottes Segen. Gott segne dich, er sieht deinen Kummer. Gott segne dich, er kommt auf dich zu. Gott segne dich, er will mit dir feiern. Amen.
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Hallo und herzlich willkommen zu Radio Goethe. Ich bin Arndt Pärtner. Aufgrund der jüngsten Ereignisse, nämlich der Wahlergebnisse in einem Teil Deutschlands, gibt es heute einige Songs gegen die extreme Rechte, gegen Nazis und dafür, sich einzusetzen und aktiv zu werden. Ich beginne mit einigen älteren Songs, die in den 1980er Jahren wichtig waren, als einige rechtsextreme Parteien wieder auf dem Vormarsch waren. Zunächst Udo Lindenberg, Sie brauchen keinen Führer, gefolgt von Bab und Kristallnacht.

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Kristallnacht von Bab, ein großartiger Song. Damals nahmen wir diesen Song sogar im Deutschunterricht durch, analysierten ihn, was die Band mit all diesen Wortbildern sagen will. Unser Lehrer war damals offen dafür, mit Musik zu arbeiten. Nun die Ärzte, Schrei nach Liebe. 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

Matzen, Faust hoch. Ja, man sollte in diesen Zeiten nicht wegsehen. Die Toten Hosen haben auf ihrem neuesten Album einen Song, der sich mit dem Thema der neuen rechtspopulistischen Bewegung befasst. Schlechte Nachbarn.

Revolver hält mit Alarm und davor Sportfreunde Stiller, Anti-Nazi-Bund von der Compilation Respect. Es geht nun nach Österreich und zu Dradi Wabal, einer Band, die sich nie gescheut hat, ihre Meinung zu sagen. Ihr Song Schulterschluss sollte eigentlich auf ihrem Album Torte statt Worte erscheinen, aber die Plattenfirma bekam kalte Füße aus Angst vor der FPÖ.

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können über diese verbrannte Öfen, dieser Duft des Geistes, der uns alle mehr kann, der auch uns am Blut geschossen ist. Da habe ich immer die besten Einfälle gehabt. Ja, ein später war ich so richtig drauf los, eine entartete Musik. Danach habe ich mich immer gesehen. Jetzt ist es Wahrheit geworden. Das hat gebraucht den Aschehaufen der Geschichte. Auch Diamanten werden in Kohle gepresst. Deshalb haben wir die Feuer gebraucht, um aus diesen Kohlen, dieser Diamanten der entarteten Kunst hochzuspülen, die mich so befriedigen in der Tiefe ganz unten. Dort, wo das Gemächte des Mannes hängt, wo es weder steht, in diesem Gliedern, in der Spitze des Gliedes, sind mir die besten Einfälle gekommen, da habe ich sie hinaus ejakuliert, mit meinen Goebbels-Freunden und diesen allen, diesen Gottmenschen. Und das erkenne ich an diesen Gesichtern wieder, dieser Prinzhorn, dieser gute Mann, der so viele Millionen gesammelt hat, um sie dann dem kleinen Mann zu schenken, dass der kleine Mann einmal kurz sieht, was er einmal werden kann, wenn er so tüchtig ist, wenn er so tüchtig ist wie ich. Und dieser Heider, dieser glückliche Bursche, der da unten im Bärental sitzt, dass wir ihm durch arisiertes Gelände zur Verfügung gestellt haben, um dort herum zu joggen, um sich von den Felsen hinunter zu stürzen, als der Banshee-Jumper des Jahrhunderts wird in die Geschichte eingehen, wenn man alles vergisst, diese Bilder, wo dieser Bursche todesmutig in einer Marathongeschwindigkeit an diesem Gummiseil hinunterstürzt. Und wir dann unten hoch schnell, wir verkehrt und seine Eiern da hängt. Das sind schöne Bilder. 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

müssen mit Blausäure vernichtet werden. Eine ideologische Missgeburt, das ist es, was dieses weitere Problem ist. Eure

Kellerkommando singen über ihre Nazi-Nachbarn. Kettke haben auf ihrem Album Gute Laune ungerecht verteilt einen Song veröffentlicht, der sich mit alltäglichem Rassismus befasst. München.

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Nun Tokotronic, Jugend ohne Gott gegen Faschismus.

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0: Konstantin Wecker, Sage Nein, ein Song aus seinem 93er Album Uferlos. Das zeigt nur, dass die Gefahr von rechts schon immer da war. Zum Abschluss zwei Songs, einen brandneuen von Danger Dan, Keine Angst, den Titelsong seines kommenden Albums, gefolgt von einem der wichtigsten antifaschistischen Lieder des 20. Jahrhunderts, hier präsentiert von Hannes Wader, die Moorsoldaten. Vielen Dank fürs Zuhören. Tschüss, euer Arndt Peltner.
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1: 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Verantwortlich für die nun folgende Sendung ist Gerd Hausotto.
2: Hallo und moin moin, herzlich willkommen mal wieder bei Lass mal schnacken. Heute habe ich mir mal wieder eine Dame eingeladen und das ist jetzt, hole ich endlich mal meine Damenquote nach, die mir immer vorgeschrieben wird oder gesagt wird. Du hast immer nur Herren und nun habe ich auch mal wieder eine Dame und ich bin glücklich drüber. Und Tina Richter ist dann bei mir und was sie macht, darüber sprechen wir natürlich jetzt auch gleich in aller Ruhe und in aller Ausführlichkeit. Darüber freue ich mich ganz besonders. Tina, herzlich willkommen.
3: Vielen Dank, ich freue mich sehr, dass ich hier bin.
2: Wie geht es dir?
3: Mir geht's sehr gut.
2: Das ist schön.
3: Ja.
2: Gut, dann können wir ja eigentlich anfangen, ne?
3: Sehr gerne.
2: Prima. Mhm. Tina, ich fange ja mal an mit Geburtsdatum und Geburtsort. Mhm. Das überlasse ich dir jetzt dazu, etwas zu sagen.
3: Also ich bin geboren am 15. Juni 1971, das heißt, ich bin 55 Jahre alt und ich bin geboren in Nordrhein-Westfalen in Neunkirchen-Seelscheid, ein ganz kleiner Ort im Rhein-Sieg-Kreis, also genau, nicht in Schleswig-Holstein. Ich bin Zugezogene.
2: Zugezogen. Siegkreis, ist das Sauerland schon?
3: Nee, das ist so Bonn, also so diese Bonner Siegburger Gegend.
2: Ach,
3: da
2: so
3: bin ich
2: Gegend
3: geboren.
2: Genau. Ach so, okay. Ja. Und wann seid ihr dann gewechselt hierauf?
3: Ach, das war sehr, sehr viel später. Also ich bin habe ich meine ganze Kindheit, Jugend, auch das junge Erwachsensein so in der Kölner Gegend verbracht und bin dann so mit Anfang 30 nach Hamburg gegangen.
2: Ja.
3: Und dann aber nochmal zurück nach NRW für 10 Jahre und bin vor ein paar Jahren erst nach Schleswig-Holstein gekommen.
2: Ecke Köln.
3: Genau.
2: Bist du Kölner Jeck?
3: Nee. Ich bin ein Kölner Jeck, ja, kann man so sagen. Ja, auf alle Fälle.
2: Dann fehlt dir sicherlich jeder Karneval in Kiel, oder?
3: Nein.
2: Nee. Fährst du da runter schon mal? Oder?
3: Nee, ich nicht. Meine Kinder ja. Also ich habe das, als wir dort gewohnt haben, auf jeden Fall gefeiert. Auch ja, mit den Kindern, diesen Straßenkarneval. Das ist schon großartig. Aber ich sag mal so, mir fehlt es jetzt nicht besonders.
2: Nicht mehr, na gut. Man kann sich auch entwöhnen, ne?
3: Ja, und ich habe das auch ausreichend gefeiert.
2: Schön. So, jetzt, wie gesagt, Kindheit haben wir dann durch. Das war nämlich eine schöne Kindheit.
3: Und jetzt ja, Kamelle.
2: Genau. Jetzt kommen wir zur Schule. Mhm. Also das Allgemeine ist ja nur eine Grundschule und die hast du aber auch noch da unten gemacht, ne?
3: Genau, in der Grundschule war ich

0: dort unten und ja, ganz, ganz normal 4 Jahre. Ja.
1: Schöne Zeit?
0: Es geht. Also ich erinnere mich gar nicht mehr so ganz genau dran, aber ich erinnere mich, dass ich fand es anstrengend. Schon als so kleiner Butschi fand ich es irgendwie anstrengend, so viel rumzusitzen und das tun zu müssen, was die anderen von mir wollten.
1: Ja, das ist ja nun mal in der Schule so, ne?
0: Ja, genau.
1: Aber es ist ja, ich meine, es ist ja immer eine wichtige Zeit im Leben, ne?
0: Absolut. Also ja. Lesen, Schreiben, Rechnen sind schon Dinge, die man können sollte. Ich bin tatsächlich, das werden wir später wahrscheinlich auch drüber reden, der Meinung, man kann das auch vielleicht ein bisschen anders lernen.
1: Na gut, werden wir drüber reden.
0: Werden wir drüber reden.
1: Wenn du das schon mal so ansprichst, ja. Mhm. Hast du dann nach 4 Jahren, hast du gewechselt die Schule?
0: Mhm. Ich bin dann aufs Gymnasium gegangen, so einen ganz klassischen Weg. Erstmal bis zur 9. Klasse war ich dann auf dem Gymnasium. Da war ich dann aber so schlecht in der 9. Klasse, das war so Pubertät und das war mir alles irgendwie, ich hatte keine Lust zu lernen. Und habe mich dann selber in der 9. Klasse von der Schule abgemeldet, weil ich sonst sitzen geblieben wäre. Ich hatte aber eine 5 in Latein, die zählte dann auf der Realschule nicht. Und dann bin ich ein Jahr auf die Realschule gegangen. Meine Eltern oder meine Mutter damals wusste gar nichts davon. Ich habe das alles selber ausgefüllt und so. Habe die Schule gewechselt, habe ein Jahr Realschule gemacht und bin dann wieder nach der 10. Klasse nach Köln aufs Gymnasium gegangen. Habe also sozusagen einen Weg mit dem geringsten Widerstand gewählt.
1: Ja. Aber dann hast du dort auch einen Abschluss gemacht?
0: Genau, da habe ich dann Abitur gemacht in Köln. Das war ganz schön, das war in der Nähe vom Rhein. Da waren wir viel Schachspielen in so einem Café. Und ich habe wirklich, also es war so, dass der Schuldirektor mir gesagt hat, er könne mir das Abitur nicht übergeben, weil ich meine Bücher noch abgeben müsse. Aber ich hatte das gut ausgerechnet. Ich hatte also genauso viele Fehlstunden, wie ich haben durfte, um gerade noch mein Abitur zu bekommen. Auch da wieder alles nur mit dem sozusagen Mindestaufwand. Und da habe ich es aber gemacht, also geschafft auch. Hatte da eigentlich auch eine ganz coole, eine ganz gute Zeit. Hatte ein paar gute Lehrer dort erwischt. Genau.
1: Schön. Mhm. Hattest du dann schon in dieser Zeit, bevor du dann Abi gemacht hast, dir auch schon mal überlegt, was, wenn ich jetzt fertig bin, muss ich ja irgendwas weitermachen. Irgendwie richtungsmäßig an eine Lehre gedacht und hast du dann auch eine begonnen?
0: Ja, das war bei mir ein bisschen problematisch, weil ich konnte mir überhaupt nichts vorstellen, was ich machen wollte. Also ich hatte überhaupt gar keine Idee. Und ich habe in der Abiturszeit, also habe ich ganz viel Überraschungseier gegessen. Diese, ne, Schokolade und innen drin was Lustiges so. Und dann habe ich mir gedacht, also wenn ich irgendwas arbeiten will, dann will ich Werbung für Überraschungseier machen. Und dann habe ich die Agentur, die Werbeagentur angeschrieben und habe mich da beworben tatsächlich und auch einen Ausbildungsplatz bekommen, um dort sozusagen in dieser Werbeagentur eine Ausbildung zu machen. Genau, das war das Einzige, was ich mir vorstellen konnte, was ich machen wollte. Und dann war es aber leider so, dass dann, bevor ich angefangen habe, klar wurde, dass der Ausbilder gar nicht ausbilden durfte. Die fanden meine Geschichte irgendwie lustig und haben mir halt zugesagt. Und dann kam aber raus, dass der nicht ausbilden durfte. Und dann stand ich halt ohne was da, sozusagen.
1: Ja. Aber es gab ja während deiner Lehrzeit oder innerhalb deiner Lehrzeit gab es ja schon besondere Ereignisse, nicht?
0: Absolut. Also ich bin dann sozusagen, habe ich mich dann kurzerhand beworben bei einer Firma, die so Fernsehproduktionen machen tatsächlich. Und da bin ich dann, es war keine Lehre, also ich habe tatsächlich nur ein Praktikum gemacht. Vom Kabel ziehen habe ich angefangen, LKW fahren, Kabel ziehen und habe mich da Schritt für Schritt so weitergearbeitet. Habe dann irgendwann geschnitten, also so Live-Schnitt auch gemacht, irgendwann Regie gemacht und bin wirklich so Schritt für Schritt habe ich dann nicht eine klassische Ausbildung gemacht. Also es war früher ja noch möglich, sozusagen über ein Praktikum oder ein Volontariat so den Weg zu gehen und das habe ich gemacht.
1: Das hast du gemacht. Das war eine interessante Angelegenheit.
0: Ah, total, das war super interessant. Also ich bin auch in einer Firma gelandet, die hat so Großsportereignisse gemacht. Also ich war eigentlich gar nicht so eine Sportlerin. Aber was ich daran toll fand, war, die haben halt weltweit Produktionen gemacht. Das heißt, ich bin von Anfang an, also wirklich direkt nach dem Abi sozusagen, habe ich angefangen, die Welt zu bereisen.
1: Was waren das denn für Sportereignisse?
0: Also zum Beispiel alles, was so, so Weltmeisterschaften, Champions League, ATP-Tour vom Tennis, die habe ich lange Jahre begleitet und das sind ja wunderschöne. Also ich war jedes Jahr in New York, jedes Jahr in London, jedes Jahr in Lissabon und eben wo diese ATP-Tour stattfand, bin ich dann mitgereist. Also so junge Frau zu Mitreisen gesucht, das war ich. Auch in so einer Männerwelt unterwegs, so ja. Fernsehwelt, Sportwelt ist ja eigentlich eine Männerwelt. Aber für mich war das irgendwie total toll, weil ich habe es geliebt zu reisen. Und wir haben immer in schönen Hotels gewohnt und ich konnte die Städte erkunden. Und ja, das war, und der Sport war dann auch schön, aber das war jetzt gar nicht so das Wichtigste für mich.
1: Und was hast du denn da für Tätigkeiten gehabt?
0: Da beim Tennis zum Beispiel habe ich geschnitten, da habe ich so Beiträge geschnitten.
1: Ja.
0: Ich habe zum Beispiel, als Boris Becker seinen Abschluss bekannt gegeben hat, habe ich für ihn das erste Video geschnitten, was er dann gesehen hat mit so seinen größten Erfolgen. Ich habe aber auch so für, damals hieß es Premiere, so Fußballsachen gemacht oder für die Sportschau oder für, also alles, was irgendwie Sport, über große, wirklich große Sportübertragungen waren, da habe ich dann anfangs gearbeitet.
1: Also tolle Leute kennengelernt, ne?
0: Ja, absolut.
1: Und dann in jungen Jahren.
0: Ja, das war wirklich besonders. Also das war wirklich besonders. Auch Formel 1 zum Beispiel habe ich auch gemacht. Also da war dann auch immer eine besondere Atmosphäre an den Rennstrecken und tolles Catering und so, ja.
1: Du hast dann wurden auch drei Staffeln gedreht, ne?
0: Mhm.
1: Was waren das für Staffeln?
0: Das war wieder eine ganz andere Nummer. Also das im Sport.
1: Aber bei dem gleichen Unternehmen?
0: Nee, da war ich schon frei. Ich habe mich tatsächlich, also ich habe eigentlich nur einen Vertrag für ein halbes Jahr unterschrieben und danach habe ich mich frei gemacht und habe seitdem auch nie mehr wieder einen Arbeitsvertrag unterschrieben und habe immer freiberuflich gearbeitet. Und eben, und irgendwann war das mit dem Sport, also ich war ziemlich erfolgreich und konnte mir auch so die Produktion aussuchen. Und diese drei Staffeln, das war kein Sport, sondern das war eine Sendung für RTL, eine ziemlich bekannte, die heißt Ich bin ein Star, holt mich hier raus. Und da habe ich aber Regie gemacht, da habe ich Camp-Regie gemacht, da war ich sozusagen vor Ort auch, dann war ich eben in Australien ein paar Mal. Also ich war schon mit Tennis war ich schon ein paar Mal vorher in Australien und dann war ich aber eben auch für das Dschungelcamp in Australien dreimal und genau, und habe dann da vor Ort die Camp-Regie gemacht.
1: Die gibt's noch, diese Sendung, ne?
0: Die gibt's noch, die ist jetzt schon so ein bisschen anders geworden, sage ich mal. Früher waren schon immer auch noch so ein paar andere Leute drin. Ich war zum Beispiel da, als Ingrid van Bergen da war. Also ich bin wirklich auch ein Filmfan. Also ich liebe Filme, gute Filme. Und wenn man dann hört, wie sie dann am Feuer sitzt und Geschichten erzählt, das war schon, also es waren so ein paar Fassbinder-Schauspielerinnen und Schauspieler da. Und ich war auch mit einem Psychologen, der war mit in der Regie. Und das war schon hochspannend, was da passiert, wenn man diese Menschen sozusagen, wenn man denen alles nimmt und wenn die da zusammengepfercht sind und was das auch psychologisch bedeutet. Also das hatte für mich, heute ist es ja schon viel auch so, wie soll ich sagen, so Reality-Menschen, die da sind. Also ich selber guck's eigentlich nicht mehr, außer wenn meine Kinder sagen, ich muss.
1: Du musst.
0: Ich muss
1: Mama, das hast du doch auch mal gemacht.
0: Genau, das hast du doch auch mal gemacht.
1: Ja. So, ja. Glaube ich sehr gerne.
0: Ja.
1: So, jetzt waren die Staffeln vorbei und jetzt bist du dann umgestiegen auf Reportagen, ne?
0: Genau, also zu der Zeit habe ich tatsächlich gemerkt, ich habe eigentlich so viel erreicht schon, so viel Geld verdient, bin so viel gereist, ich habe so viele tolle Sachen erlebt. Und wollte dann aber meine eigenen Sachen machen und wollte dann meine eigenen Filme machen und habe das auch gemacht. Und habe dann angefangen, also mehrteilige Reportagen auch selber zu produzieren, eigene Filme auch zu produzieren. Und bin nach der ersten Staffel Dschungelcamp bin ich in Asien gelandet und habe dann da auch gedreht, also wollte da auch einen eigenen Film drehen. Genau. Und
1: im Dschungelcamp?
0: Nach dem Dschungelcamp. Nicht im Dschungelcamp.
1: Also warst du auch dabei?
0: Ich war im Dschungelcamp, habe da gearbeitet, eben für RTL. Und bin dann danach, nach dem Dschungelcamp, nach Asien geflogen und wollte dann da einen eigenen Film drehen über Heilung. Ich habe dann da Leute getroffen, die so auf der Suche waren, also so Lebenssuchende sozusagen. Und darüber wollte ich einen Film machen.
1: Du hast dann auch ein Projekt entwickelt. Nicht? Du hast dann so viele Menschen kennengelernt, viele verschiedene Menschen. Mhm. Und da hast du dir gedacht, so jetzt mache ich mal ein Dokumentarprojekt daraus. Mhm. Und wo hast du das gemacht?
0: Also das Projekt in Asien, da habe ich mit angefangen. Mit einem Freund gemeinsam sind wir da rumgereist und haben viele tolle Leute kennengelernt und gedreht. Unter anderem in einem Kloster, in einem buddhistischen Kloster mit Musikern und so weiter. Aber da wurden wir ja dann überrascht von dem Tsunami. Das war 2005, genau, und 2004. Und da waren wir Gott sei Dank gerade nicht mehr da vor Ort. Wir waren kurz davor noch da und sind dann aber über Weihnachten, das war ja an Weihnachten, sind wir nach Hongkong geflogen zu Freunden. Genau, und das heißt, da haben wir den Film nicht mehr fertig gedreht, sondern haben uns entschieden, von Hongkong zurückzufliegen nach Thailand, um dort eben dieses Projekt, was du gerade angesprochen hast, ins Leben zu rufen, um zu helfen. Und das war ein Wanderkino für Kinder.
1: Ah ja.
0: Genau, ich hatte ja schon gesagt, ich liebe Filme und ich liebe das, was Filme mit den Menschen machen. Mhm. Und wir haben halt überlegt, die Kinder brauchen vielleicht neben Wasser und Kleidung und so weiter, brauchen sie auch Lachen und irgendwie gute Momente. Und das haben wir dann in die Camps gebracht.
1: Und das habt ihr dann umgesetzt? Mhm. Und wurde der dann irgendwo ausgestrahlt, der Film, oder?
0: Nee, also was wir gemacht haben, wir hatten so einen der ersten Reiseblogs überhaupt, den es gab damals. Also das war damals noch gar nicht so, 2004, und haben so kleine Videos und sowas gemacht. Aber das war jetzt nichts, was im Fernsehen oder so ausgestrahlt wurde. Aber es wurde übers Internet sehr groß geteilt. Und wir wurden auch finanziell unterstützt von Leuten, die das sich angeguckt haben, was wir geschrieben haben oder unsere Videos. So.
1: Etwas Besonderes in dieser Zeit war die grüne Hölle.
0: Ja.
1: Kannst du da mal was zu sagen?
0: Ja. So ein bisschen vorher tatsächlich schon in die grüne Hölle. Das war war wirklich sehr besonders. Das war der Regenwald in Französisch-Guayana, die grüne Hölle. Und da wurde ich von einem Universitätsprofessor angefragt, ob ich einen Dokumentarfilm als Regisseurin begleiten kann. Und hatte ich natürlich auf jeden Fall Lust zu. Und dann haben wir Michael Mendel, den Schauspieler, den haben wir angefragt und dann sind wir, also das waren dann drei Professoren von der Universität, Michael Mendel, dann mein Kamerateam, also Kamera und Ton, und ich als Regisseurin sind dann in die grüne Hölle nach Französisch-Guayana gefahren und haben da einen Dokumentarfilm gedreht.
1: Da waren ja interessante Leute, die du kennengelernt hast. Nicht?
0: Absolut.
1: Mein
0: total.
1: Lieber Mann.
0: Ja, sehr. Also, und das war echt auch spannend, weil Michael Mendel wie so eine Brücke war zwischen der Wissenschaft und dem Zuschauer. Das war natürlich toll. Der hat dann die Fragen gestellt, die normalen Zuschauer eben auch stellen würden.
1: Tina, jetzt kommen wir mal zu einer ganz anderen Sache. Jetzt gab es Nachwuchs.
0: Ja.
1: Und durch den Nachwuchs hat sich dein Leben ja doch total verändert. Ne?
0: Ja, absolut.
1: Kannst du mir mal bitte sagen, in welche Richtung das dann ging?
0: Ja, gerne. Also ich habe tatsächlich 2004, 2005 und dann bin ich irgendwann zurück nach Deutschland gegangen und habe dort meinen damaligen Mann kennengelernt und es war so, dass ich tatsächlich, eigentlich wurde mir gesagt, dass ich nicht schwanger werden könne, so. Ich wurde krank zwischendurch und mir wurde gesagt, ich könne nicht schwanger werden und habe dann, wie gesagt, eben meinen ehemaligen Mann kennengelernt und habe dann gesagt, doch, und dann war ich schwanger. Also es war nicht geplant, es war nicht angedacht. Ich wollte eigentlich zurück nach Indien und Nepal und meinen Film weiterdrehen, den ich in Thailand vorher begonnen hatte. Den Mann kannte ich auch erst ganz kurz so und das war alles überhaupt anders gedacht und plötzlich stand ich da und wusste so, okay, ich werde jetzt Mama und das hat mein Leben wirklich total auf den Kopf gestellt. Also von Sekunde eins an war ich super happy, war ich total glücklich damit so, aber es hat natürlich die Idee von, wie ich leben möchte und wie ich gelebt habe, einfach einmal komplett auf den Kopf gestellt.
1: Das war dann praktisch 2012. Das war dann ein Neuanfang in deinem Leben und musstest ja eine neue Richtung. War das dann schwierig oder wie hast du das dann begonnen?
0: Also 2012 ist sozusagen schon 6 Jahre danach. In der Zeit habe ich 3 Kinder bekommen.
1: Ah ja, genau. Erst gar nicht und dann auf einmal.
0: Erst gar nicht und dann ging es aber rund. Genau, also genau. Ich habe eben 2006 das erste Kind bekommen, dann 2010 und 2012 auch nochmal. Also erst ein Jungen, dann 2 Mädchen. Ja. Und es war so, dass ich eigentlich weiterreisen wollte, mein damaliger Mann aber nicht. Und dann bin ich so ein bisschen in diesem... wie soll ich sagen, System plötzlich angekommen, in dem ich mich gar nicht so wohl gefühlt habe. Ja. Also ich habe mich ja damals schon in der Schule nicht so wohl gefühlt. Ich habe keinen Vertrag unterschrieben, ich wollte frei sein. Und das ging auch so weiter. Aber er wollte gerne in Deutschland bleiben mit den Kindern. Und da habe ich dann auch gesagt, okay, also habe ich mich sozusagen gegen meine eigene Idee von Leben entschieden und habe gesagt, dann machen wir so, wie du das möchtest. Und das ist mir nicht so gut bekommen.
1: Aber du hattest dann ein Stipendium.
0: Das Stipendium, das hatte ich für die Idee. Also, ich bin dann tatsächlich krank geworden, weil mir das zu viel oder zu wenig Freiheit war, sag ich mal. Mhm. Hab dann aus dieser Krankheit heraus habe ich ein Konzept entwickelt für Kinder und für Schulen, weil ich dachte, jetzt bringe ich was in die Schulen, was mir da fehlt, oder ich bringe etwas rein, von dem ich denke, dass es wichtig ist. Und dafür habe ich ein Stipendium bekommen.
1: Ach so. Und wo hast du das gemacht?
0: Das war in Nordrhein-Westfalen noch. Also das war, bevor ich hier nach Schleswig-Holstein gekommen bin. Und das war ein Stipendium vom Land. Und ich habe da etwas entwickelt, also ein Konzept, wo ich die Kinder erinnert habe an ihre eigenen Zauberkräfte. Also an die Kräfte, die in ihnen sind, ihr Potenzial, wie sie mit Gefühlen umgehen können, Achtsamkeit im besten Sinne. Und genau, und das war sehr innovativ zu der Zeit. Da sprach man noch nicht so drüber, wie das heute ist. Das ist ja schon sehr lange her. Ja. Genau, und das dafür war das.
1: Aus dieser Tätigkeit entstand dann dein Lieblingsfach, ne?
0: Genau.
1: So habe ich das zumindest gelesen und auch daraus empfunden, dass es so geworden ist. Und nun warst du glücklich wieder und froh, jetzt habe ich den richtigen Weg eingeschlagen und nun mache ich mal weiter. Mhm. Und du machtest dann 2014, machtest du eine Ausbildung. Mhm. War diese Ausbildung in dieser Richtung, war sie erforderlich? Oder wolltest du irgendwie etwas dazulernen noch?
0: Ja, das war es eher, das Zweite. Also erforderlich war es nicht. Ich habe meinen Weg tatsächlich immer gefunden, ohne Ausbildung, ohne Studium. Ohne, es war so, ich habe das Leben irgendwie studiert, sage ich mal. Und diese Ausbildung habe ich gemacht, weil ich, wie gesagt, ja sehr krank wurde. Und ich, eine Freundin hat mal gesagt, ich bin wie so eine Erforscherin der Seelen. Und ich wollte einfach mehr wissen, wie funktioniert der Mensch, wie funktioniere ich, warum geht es mir so schlecht, was kann ich tun? Und diese Ausbildung habe ich bei dem Dr. Klaus Horn gemacht, über 2 Jahre, der wirklich ein großartiger Ausbilder ist, und durfte ihn danach sogar noch 2 Jahre als Assistentin begleiten. Also bin ich sozusagen 4 Jahre wirklich ganz tief eingetaucht in diese Arbeit.
1: Jetzt hattest du das erfolgreich beendet.
0: Erfolgreich beendet,
1: ja,
0: genau.
1: Aber du warst immer noch wissbegierig.
0: Ja, bin ich immer.
1: Jetzt warst du zufrieden, aber wahrscheinlich doch nicht so zufrieden, dass du dann irgendwas gemacht hast, sondern du hast noch eine Ausbildung gemacht.
0: Ja, also eine kleine. Also ich eigentlich kann man sagen, ich lerne immer weiter so. Ich bin dann noch Meditationslehrerin für Kinder geworden. Also ich sowieso habe ich damit ja schon ganz viel gearbeitet, so in den Schulen auch, und habe dann aber noch so eine richtige, Ausbildung dazu gemacht.
1: Ach so, okay. Ja. Aber aus dieser ganzen Angelegenheit, die du jetzt durchgemacht hast und teilweise auch hier gelernt hast in Ausbildung, hast du jetzt ein Fortbildungsprogramm entwickelt. Mhm. Und indem du dann aber auch ausbildest oder ausgebildet hast, und das auch mit großem Erfolg, ne?
0: Mhm, absolut. Also ich hatte einfach das Glück, dass ich 3 zauberhafte Kinder habe, wirklich 3 magische Wesen, die mit mir gemeinsam dann schon Dinge entwickelt haben. Also wir haben zu Hause ganz viele ja, ganz viele Rituale entwickelt und Sachen entwickelt, woran wir echt Freude hatten und was uns aber auch gut geholfen hat. Damit bin ich in die Schule gegangen, habe dann da mit den Kindern auch weiterentwickelt, auch diesen Forschergeist, dieses Neugierigsein, eben nicht auf dem Stuhl sitzen, sondern entweder tanzen oder auf dem Boden sitzen oder so, was einfach gerade anstand. Und das habe ich dann tatsächlich in ein Konzept gepackt. Da wurden dann Schulen, also die nebendran waren, aufmerksam und fragten, ob ich das da auch machen könnte, weil die Ergebnisse richtig gut waren so. Und dann irgendwann habe ich gemerkt, ich kann das gar nicht mehr alleine schaffen, so, weil es wollten die Zauberkräfte in ihren Schulen haben, bei uns in der Gegend so. Und dann habe ich daraus ein Fortbildungsprogramm gemacht und habe angefangen, Menschen fortzubilden, dass die auch dann in ihre Schulen gehen können. Und so ging das los.
1: Und das hat sich dann aber sehr, sehr stark erweitert.
0: Ja.
1: Und ich weiß, dass du mittlerweile 600 Menschen ausgebildet hast, aber ja nicht nur in Deutschland, sondern auch weltweit, nicht?
0: In 8 Ländern mittlerweile.
1: Aber hast du diese Länder dann besucht dort oder ging das übers Internet?
0: Nee, andersrum. Die Leute kamen hierhin. Also die Leute kamen nach Deutschland, haben sich in Deutschland ausbilden lassen. Allerdings muss ich sagen, die habe nicht ich alle alleine ausgebildet, sondern ich habe dann nicht nur Menschen ausgebildet, mit den Kindern zu arbeiten, sondern ich habe auch Dozentinnen ausgebildet, die dann wieder neue Trainer ausbilden. Also das ging wirklich so auseinander. Ich habe, ich selber habe anfangs die ganzen Ausbildungen alleine geleitet und mittlerweile ist es aber so, dass wir 3 Teams sind, die das machen.
1: In Deutschland?
0: In überall, in der Schweiz, in Österreich. So. Also wir haben schon auch in den deutschsprachigen Ausland haben wir auch ausgebildet. Aber eben, also wir haben spanische Trainer, dänische. Es gibt auch unser Material auch auf Englisch, auf Spanisch. Wir haben das auch sogar auf Russisch. Ja, also es ist schon so, dass auch die Menschen, die dann gekommen sind und eine andere Sprache mitgebracht haben, die hatten dann auch wirklich Lust, das auch in ihre Sprache zu übersetzen. Und so hat sich das eigentlich ungeplant, hat sich das ganz großartig entwickelt.
1: Und jetzt sag ich mal, du bist aber auch für diese ganzen Menschen, die jetzt für dich arbeiten, sag ich mal so, bist du dann immer noch die Leiterin oder die Chefin überall oder haben die sich daraus auch im Ausland selbstständig gemacht, dass du praktisch raus bist und dass man gesagt hat, ja gut, okay, du hast uns geholfen und wir haben es hier weitergemacht und was so?
0: Das Konzept ist so, dass die machen die Fortbildung und dann sind sie eigenständig. Also ich bekomme dann nichts davon. Ich bin nicht die Chefin so, wir haben eine Community. Also es ist so, dass die alle von mir einen Newsletter bekommen, dass sie das Material haben. Die dürfen auf die ganzen Illustrationen, also die bekommen alles, was ich auch habe. Wir sind schon in der Verbindung, aber das, was sie dann beruflich damit machen, das machen sie alle ganz eigenständig. Da bin ich nicht beteiligt, aber immer Ansprechpartnerin trotzdem.
1: Aber du hast dann sicherlich Informationen, ob die auch genauso einen Erfolg haben wie du?
0: Ja, also das ist auch ganz unterschiedlich. Manche haben einen Riesenerfolg damit, also machen das auch täglich. Es gibt verschiedene Möglichkeiten auch. Entweder sind es Therapeuten, die teilweise die eine Zauberkraft mit in ihre Arbeit nehmen, sind Lehrer, die das mit in den Unterricht nehmen, sind Menschen, die da ganz eigenständige Kurse mitmachen. Also die bekommen auch von mir so ein Konzept für einen 8-Wochen-Kurs. Den können sie 1:1 so übernehmen. Sie können aber auch mit den Zauberkräften ihre eigenen Kurse entwickeln. Es gibt Aufbaumodule. Also das ist mittlerweile ein wirklich schön in sich geschlossenes Konzept.
1: Da bist du ja ein großer Pionier, ne?
0: Ja.
1: Das kann man so sagen.
0: Ja, das ist schön gesagt, auf jeden Fall. Also es ist tatsächlich Pionierarbeit, das kann ich so sagen. Heute ist es einfacher. Als ich angefangen habe damit, war es so, dass ich eben, als ich die Stipendium bekam, sagten meine Coaches, Frau Richter, sagen Sie nicht immer Achtsamkeit, weil da war Achtsamkeit noch so ein böses Wort. Ja. Also so, und dann sollte ich nicht Achtsamkeit sagen. Und ich so, aber es ist doch Achtsamkeit. Nein, sagen Sie emotionale Intelligenz. Und damals eben, als ich damit angefangen habe, damit rauszugehen, wurde ich noch so belächelt und wurde ich auch so, selbst von Freunden, die gesagt haben, ja, weiß ich nicht und so ehrenamtlich okay, aber damit Geld verdienen oder so, es geht ja nicht. Und dann eben habe ich das Stipendium bekommen, ich habe Preise gewonnen. Ich habe ich habe gezeigt, dass es doch geht und dass das gar nicht, also dass es auch zusammenhängen darf, dass man Dinge aus dem Herzen tut und wirklich, weil man das Gefühl hat, die Welt braucht es und trotzdem aber auch damit eben ein Unternehmen aufbauen kann.
1: Das ist ja großartig.
0: Ja.
1: Das finde ich ganz, ganz toll.
0: Danke.
1: So, jetzt kommen wir jetzt mal zu deinen Auszeichnungen. Da sind ja zwei Stück, die haben wir hier liegen. Da gehen wir gleich mal drauf ein. Und dann hast du auch ein Buch geschrieben. Mhm. Das liegt jetzt auch hier aus. Und neben diesen Tatsachen, dass das entwickelt wurde oder dass du das bekommen hast, bist du in dein Lieblingsland gezogen. Nach Schleswig-Holstein.
0: Genau, so sieht das aus. Ich liebe das Meer. Ich bin wirklich, also sagen ja fast alle, dass sie es Meer lieben. Ja. Aber bei mir ist es wirklich so. Und ich musste einfach irgendwo hinziehen, wo ich die Möglichkeit habe, immer wenn ich das brauche, ans Meer fahren zu können. Und da eben meine Kinder selber im deutschen Schulsystem sind und auch Abitur machen möchten, war das irgendwie klar, dass wir jetzt hier bleiben. Ich habe alles versucht, sie davon abzuhalten. Sie müsst nicht mehr in die Schule gehen, wir machen das anders, wir ziehen woanders hin. Sie so, nein, sie möchten das. Ich so, okay, und jetzt sind wir in Schleswig-Holstein zwischen den Meeren. Und genau, jetzt bin ich hier.
1: Großartig. Ein paar Worte zu deinem Buch.
0: Das Buch ist entstanden in der Corona-Zeit tatsächlich. Da durften wir ja nicht mehr in die Schulen gehen. Und dann habe ich dieses Konzept, was wir in den Schulen normalerweise gelehrt haben oder die Kinder erinnert haben, habe ich dann in Buchform gebracht und habe das auch ohne einen Verlag gemacht, damals mit einem Crowdfunding, Start Next Projekt. Und genau, und da haben wir auch mittlerweile fast 5000 Bücher verkauft und das ist ein Mitmachbuch, wo die Eltern mit ihren Kindern gemeinsam ihre Zauberkräfte entdecken. Und das ist total schön, weil die Eltern eben auch nochmal so eine ganz besondere Verbindung zu ihren Kindern finden, wenn sie das mit ihnen machen.
1: Und diese beiden Auszeichnungen, die hier liegen?
0: Mhm, also genau, die eine Auszeichnung, die ist ganz frisch. Das war von einem Kongress, da waren glaube ich 20.000 Leute oder so und da wurde ich ausgewählt als die Top-Speakerin sozusagen. Also da waren die Leute ganz begeistert von den Dingen, die ich da erzählt habe. Das ist die frischeste Auszeichnung, die habe ich gerade bekommen. Die habe ich ja eben auch hier aus dem Karton gepackt, den ich noch nicht mal zu Hause geöffnet hatte sozusagen. Und die andere Auszeichnung, die ist auch aus Schleswig-Holstein, das war der ITZ Zukunftspreis. Ich wohne in Itzehoe. Und den habe ich bekommen für das Konzept eben von Herzsache, von meiner Firma, in Verbindung mit einem Ort, den ich dort entdeckt habe und den ich sehr liebe, das Gut Kleve.
1: 2019 kommen wir jetzt. Machen wir mal einen Sprung nach 2019. Ja. Da hast du mit deinem ehemaligen Gatten, muss ich jetzt ja einfach sagen, weil ich jetzt weiß, mit deinem ehemaligen Gatten Gut Kleve gekauft.
0: Genau.
1: So, und das ist jetzt ein Ort der Begegnung. Und was geschieht dort? Oder wer kommt da hin?
0: Ja, genau. Also da ist es so eben, wie du sagst, der ehemalige Gatte. Ich habe das damals mit ihm zusammen gekauft. Und es ist noch nicht, also wir sind immer noch im Prozess sozusagen. Ich würde das gerne komplett übernehmen, weil das ein Ort ist. Das ist ein altes Gutshaus mit einem 5 Hektar großen, unglaublichen Park mit 300 Jahre alten Bäumen, Wasserflächen, Waldflächen und dort fand und findet statt so Sachen wie gemeinsam entspannt, wo Eltern und Kinder hinkommen und dann die Zauberkräfte gemeinsam in der Natur leben, entdecken. Ein Flohmarkt hat stattgefunden. Gerade habe ich mit dem NDR gesprochen, die suchen einen besonderen Ort für ein Pop-up-Konzert. Da habe ich mich jetzt beworben und habe mir gewünscht, dass Gisbert zu Kniphausen zu uns kommt und dort Musik macht. Dort finden Retreats statt, so Sachen wie so Kakaozeremonien. Wir haben da auch eine Jurte, aber eben auch dieses Jugendstilhaus. Also es ist ein sehr, sehr besonderer Ort, der gerade so ein bisschen in der Schwebe ist, ob das, wie es da weitergeht. Aber genau, aber dafür war eben auch dieser Preis und den habe ich entdeckt, mich schockverliebt und eben damals noch mit meinem Mann zusammen gekauft.
1: Hast du da einen großen Saal denn auch?
0: Da ist ein großer Raum, also so groß ist er nicht, das sind so gute 40 Quadratmeter, ist der größte Raum. Aber du hast halt draußen, also das ist dieser Park, das Gelände, Das ist schon unglaublich.
1: Wäre das nicht was für Schleswig-Holstein Musikfestival?
0: Ja, unbedingt wäre das was dafür. Ja.
1: Habt ihr gehabt oder?
0: Nee, noch nicht, aber das werde ich jetzt mitnehmen.
1: Liegt auf dem Zettel.
0: Liegt auf dem Zettel, ab jetzt auf jeden Fall, genau. Ja,
1: ja nun bist du aber vor dem oder mit dem Objekt alleine. Jetzt können wir das mal ganz gerne ansprechen. Mhm. Du suchst Partner.
0: Ja.
1: Du suchst Partner, die sich beteiligen in jeder Hinsicht.
0: Nicht? In jeder Hinsicht.
1: Einmal beruflich. Mhm. Und natürlich auch sicherlich finanziell.
0: Ja, genau, das ist es. Eben, weil ich das, also mir gehört ja nur die eine Hälfte und die andere Hälfte sozusagen, die ist jetzt frei.
1: Ja.
0: Und genau, ich suche Menschen, die, die einfach also auch merken, dass wie wichtig solche Orte sind. Also da kommt man, schon die Handwerker früher haben gesagt, wenn die zu uns gekommen sind, also ich komme hier hin und bin direkt ruhiger. Und es ist sofort so eine andere Atmosphäre. Und das ist halt wirklich so ein Ort, wo man so zu sich kommt und wo man so, ja, wo man aus diesem wahnsinnig lauten Alltag mal rauskommt, wo man tolle Menschen trifft, wo man schöne Sachen machen kann und wo man auch Coachings oder Retreats, solche Sachen gut machen kann, wo aber auch Menschen jetzt für mehrere Monate wohnen, weil sie gerade in so einem Zwischenstadium sind, nicht wissen, wie geht's weiter und das dann dort für sich entdecken, Menschen in Konfliktsituationen oder so wieder Kraft tanken und so. Und das ist eben ein Ort, der, der wirklich sehr, sehr besonders ist. So. Und ich suche Menschen, die sich eben mit mir gemeinsam dort finanziell einbringen, aber auch organisatorisch. Also ich wünsche mir sozusagen, ich habe schon Visionen dafür, also ich würde mich tatsächlich auch als Visionärin bezeichnen und wünsche mir aber Menschen, die auch Lust haben, mit zu kreieren, mit zu entwickeln und vielleicht mit mir zusammen oder mit noch mehreren Menschen zusammen dort für diesen Ort genau das Richtige zu entwickeln oder sich finanziell einzubringen, dass man das dann dort entwickeln kann. Genau, das ist im Prinzip so ein bisschen.
1: Da wünsche ich dir viel, viel Glück.
0: Ja, danke schön.
1: Und ich sage mal, wenn sich da nun Menschen für interessieren und die sagen, oh ja, das ist eine tolle Sache, da kann ich mich einbringen und würde mich gerne einbringen, gibt es dann auch die Möglichkeit, die dort dann auch eine entsprechende Wohnung finden bei dir?
0: Ja, das ist, also das Gutshaus ist ja da und es ist auch noch ein Anbau da. Da war früher die Firma Dralle drin, also das haben wir wirklich hübsch umgebaut, da ist eine Wohnung und so drei Zimmer mit eigenem Bad und so. Das Gutshaus ist groß, also das gibt auf jeden Fall, gibt es da Möglichkeiten auch zu wohnen. Es gibt, das ist das Besondere, an diesem Ort gibt es für alles Möglichkeiten. Also ne, auch also draußen auf dem Gelände ist noch Bauland, da könnte man auch noch überlegen. Aber es ist eben, mir ist es einfach wichtig, diesen Ort auch zu bewahren. Also, dass das wirklich ein Ort ist, der in seiner Kraft und in seiner wirklich Besonderheit bewahrt wird. Und genau.
1: Schauen wir mal, ne?
0: Ja.
1: Vielleicht hören das viele und vielleicht ist der eine oder andere interessiert dran und würde mich dann freuen. Jetzt müssen wir nur mal sagen, wie sie an dich rankommen.
0: An mich rankommen über meine Internetseite. Die ist www.herzsache.jetzt.
1: Herzsache.net.
0: Jetzt.
1: Ach so.
0: Jetzt, genau. Also wie jetzt ja. Hier in diesem Moment, hier und jetzt.
1: Verstehe.
0: Und genau, Herzsache.jetzt, das ist meine Internetseite und darüber findet man mich. Oder über Tina Richter findet man mich auch, wenn man das googelt. Und genau, dann kommt man an mich ran, sozusagen. Ja.
1: Nochmals, viel, viel Glück.
0: Ja, danke schön. Das wäre doch, doch super, oder? Stell dir mal vor, jetzt hier über unser Gespräch würde sich da jemand finden. Das wäre doch total schön.
1: Da höre ich dann aber von, ne?
0: Ja, unbedingt. Dann kommen wir zusammen hierhin nochmal.
1: Alles klar.
0: Genau.
1: Tina, du hast natürlich viel, viel um die Ohren gehabt und immer noch. Und das ist ja auch schön so. Hast du denn Zeit für ein Hobby, wenn du dann überhaupt eins hast?
0: Also ich würde mal sagen, alles, was ich mache, ist mein Hobby.
1: Gut, da habe ich auch Verständnis für und das kenne ich auch.
0: Ja, ne?
1: Geht mir ähnlich.
0: Ja, genau, da sind wir sehr ähnlich, ja.
1: Und wie ist das mit Urlaub?
0: Naja, Urlaub macht man ja nur von einem Leben, das man nicht so mag, sage ich mal. Also wenn man das braucht, dann, dass man sich im Leben so verausgabt. Aber ansonsten muss ich sagen, also ich reise einfach sehr gerne. Das ist so. Und ich, alles, was bei mir, und da sind wir wieder beim Meer, wo ich aufs Meer gucken kann und wo ich vielleicht ohne Socken aufs Meer gucken kann, ist noch besser. Das versuche ich so oft wie möglich in die Tat umzusetzen.
1: Europaweit oder nur Deutschland?
0: Nein, europaweit. Ich bin ein bisschen verhangen auch auf Gran Canaria, also so die Kanaren mag ich sehr gerne. Hab da viel Zeit verbracht in den letzten Jahren, so nach der Trennung, auch wirklich über viele Wochen war ich da, auch mit Kindern, die dann da homeschoolt haben und so weiter. Genau, und genau. Aber im Moment europaweit, aber mein Sohn ist gerade in Australien, das heißt, dann hoffe ich, dass ich ihn da auch bald sozusagen weltweit besuche und Urlaub mache.
1: Genau. Wie alt sind die Kinder?
0: Also mein Sohn ist 20, der ist jetzt sozusagen ausgeflogen und die beiden Mädels sind 16 und 14.
1: Aber die wohnen alle noch bei dir, ne?
0: Genau, die sind alle drei. Also wenn Lauri in Deutschland ist, wohnen alle drei bei mir und ansonsten die Mädchen natürlich immer.
1: Ja, wunderbar. Mhm. So einen habe ich noch. Eins habe ich noch.
0: Ja.
1: Gibt es ein Highlight in deinem Leben? Ich meine, du hast ja nur viel erlebt und viel gesehen und viel mitgemacht. Und da könnte ich mir vorstellen, dass es da irgendwie etwas Besonderes geben könnte.
0: Es gibt sehr, sehr viele Highlights in meinem Leben. Aber eine Sache war wirklich, also die ist mir jetzt gerade nochmal eingefallen. Die fand ich richtig cool, weil da war ich in Wimbledon bei diesem Tennisturnier und habe da gearbeitet. Und genau, und es gibt so ein paar Schauspieler, die ich wirklich richtig gut finde. Und einer davon ist Jack Nicholson. Und der hat mir da die Tür aufgehalten.
1: Und den hast du kennengelernt, oder?
0: Naja, also ich würde jetzt sagen ja, er würde sagen nein. Aber er hat mir zumindest, er hat so Hallo gesagt, hat mir die Tür aufgemacht und ich bin dann so durch. Und ich so, Jack Nicholson hat mir die Tür aufgemacht. Das war ein Highlight. Also, und das hat so viel Gänsehaut. Das hat so viel verbunden von meinen Filmliebe und da in London zu sein und eben ihn zu treffen. Das war toll.
1: Ja, schönes Highlight.
0: Ja.
1: Tina, ich möchte mich ganz herzlich bei dir bedanken. Es war ein ganz, ganz tolles Gespräch.
0: Ich danke dir.
1: Wir haben
0: ja
1: viel, viel gehört von dir, was du alles erlebt hast. Mhm. Und ich wünsche dir nochmal viel Erfolg mit deinem Vorhaben jetzt auf deinem Gut, dass es alles so ausläuft, wie du es gerne möchtest. Mhm. Und natürlich viel, viel Gesundheit und alles Gute nochmal. Und vielen Dank für deinen Besuch.
0: Lieben Dank. So schön, dass ich hier sein durfte. Es hat mir große Freude gemacht.
1: Ja, danke. Hat mir auch viel Spaß gemacht. Ja. Vielen Dank. So, meine Damen und Herren, jetzt haben wir in der nächsten Woche haben wir wieder eine Dame. Wie gesagt, ich bleibe bei den Damen dran im Moment. Und das ist eine Dame, die hat eine Reitschule und ist natürlich auch Trainerin und hat auch eine große Menge an Pferden und macht dort alle möglichen Dinge mit Kindern, mit Erwachsenen und auch so eine Lehrkraft. Aber das wird sie uns dann genau erzählen und ich freue mich, wenn Sie dann dabei sind und wünsche Ihnen noch einen schönen Tag und machen Sie es gut. Tschüss.
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0: 7 Minuten vor 4.
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0: genau 15:45.
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Sehr geehrte Hörerschaft, hallo und herzlich willkommen zu einer neuen Stunde Raritäten und Überraschungen auf dem offenen Kanal. Hier werden wieder gezielt selten gespielte bis gar nicht mehr gespielte Titel für Sie herausgesucht und mal eben rausgehauen. Damit werden hier wieder Seltenheiten aus verschiedenen Musikrichtungen rausgekramt, um auch mal wieder etwas Abwechslung in die deutsche Radiolandschaft mit einzubringen. Somit wünsche ich Ihnen hiermit viel Spaß und gute Unterhaltung mit einem bunten Strauß an Melodien. Am Mikrofon ist Sebastian Scherner. Den Anfang machte gerade Headhunter mit Revolution in Paradise von 1996 und die nächsten Überraschungen stehen schon in den Startlöchern. Vielleicht

0: gibt es auch für Sie die Gelegenheit, einfach mal das Radio aufzudrehen. 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
3: Raritäten und Überraschungen hier auf Kiel FM. Sie hörten Dance Nation mit Sunshine von 2001 aus den Niederlanden. Und danach Simple Minds mit See the Lights aus dem Album Real Life von 91. Darauf folgte The Rolling Stones, Under My Thumb von 1966. Und zuletzt gehört Ace of Base mit Never Gonna Say I'm Sorry. Und damit geht es hier kunterbunt weiter. Von Hop bis Pop und Rock bis Schock ist alles dabei.

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2: John Fogerty mit Centerfield, eben gehört von 1985. Und davor gehört Tick Tick Tack von Carapicho featuring Chili aus dem Jahr 1997. Und davor hörten wir Depeche Mode mit Get the Balance Right von 83. Und außerdem Glücklich von Heiko und Maiko aus dem Jahr 2009. Eine gute halbe Stunde haben wir noch zusammen und es geht weiter mit dem bunten Strauß an Melodien.

0: Raritäten und Überraschungen auf KLFM. In dem letzten Block hörten Sie Sweet Soul Music von 67 von Arthur Conley. Danach die Band Franz Ferdinand aus Glasgow mit Do You Want To von 2005. Und Arnulf Wenning mit Rot so Rot war 1986 ein großer Hit, besonders in Osteuropa. Außerdem hörten wir noch Scooter mit No Fate von 97 aus dem damaligen ersten Best-of-Album und Dinique aus Jamaika mit Summerdor von 2010. Und damit sind wir auch bald am Ende dieser Stunde angelangt. Für ein eventuelles Interesse am Zuhören bedanke ich mich recht herzlich bei Ihnen, liebe Hörerschaft. Vielleicht hören wir uns bald wieder, vielleicht am kommenden Mittwoch wieder oder zur Wiederholung am Sonntag. Für den Rest dieser Stunde gibt es jetzt noch C-Block mit Time is Ticking Away von 97 und außerdem For My People von Missy Elliott von 2001. Am Mikrofon war Sebastian Scherner. Danke fürs Einschalten.
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0: historischen Instrumenten, und zwar von Carlotta Dahlia und dem Goldmund-Quartett. Danach werfen wir uns in die herrlich schrägen Synthi-Töne von John Dwyer alias Damaged Bug. Dann geht es noch philosophisch um den Mut zum Anfang. Und für alle, die uns im Internet hören, gibt es dann ein alkoholfreies Dunkles aus Mittelfranken. So ist es.
1: Ja, so sieht das aus.
0: Genau, und zwar das Landwehrbräu Altfränkisch Dunkel alkoholfrei. So, langer Name. Mhm. So, und damit gebe ich doch direkt an dich, Thorsten.
1: Ja, wunderbar. Vielen lieben Dank. Und wir fangen an mit einem, ja, mit dem Goldmund-Quartett. Das kennen wir schon, denn die haben schon Mendelssohn uns dargeboten. Und mit Carlotta Dahlia. Und mit Niccolo Paganini, His Music, His Instruments. Nun, Carlotta Dahlia kommt aus der Toskana, ergo aus Italien. Sie begann mit 8 Jahren Gitarre zu spielen und gab bereits mit 12 Jahren ihr erstes Solokonzert. Auch nicht schlecht. 4 Jahre später.
0: Ja, kann man machen.
1: Kann man machen. Anschließend studierte sie am Mozarteum in Salzburg. Sie gewann inzwischen mehr als 40 internationale und nationale Wettbewerbe. Ihr Repertoire reicht von Renaissance bis Barock und in die Moderne rein. Seit 2024 ist sie außerdem Dozentin am Policlinico delle Arti in Bergamo. Wie auch immer das ausgesprochen wird. Das Goldmund-Quartett kennen wir bereits, wurde 2009 in München gegründet. Die 4 Musiker studierten unter anderem an der Hochschule für Musik und Theater in München sowie bei Mitgliedern des Alban-Berg-Quartetts und des Artemis-Quartetts. Seit 2019 spielt das Goldmund-Quartett das sogenannte Paganini-Quartett, 4 außergewöhnliche Stradivari-Instrumente, die einst Niccolo Paganini gehörten und heute vom Nippon Music Foundation zur Verfügung gestellt werden. Nun, Niccolo Paganini selber wurde 1782 in Genua geboren und starb 1840 in Nizza. Er war nicht nur Violinist und Komponist, sondern beherrschte auch Bratsche und Gitarre und das virtuos. Auch er zeigte als Kind schon sein außergewöhnliches Talent. Sein Vater Antonio unterrichtete ihn zunächst selbst. Paganini entwickelte die Möglichkeiten der Violine technisch und musikalisch in einer Weise weiter, die für seine Zeit geradezu spektakulär war. Seine 24 Capriccien für Violine Solo gehören heute zu den bekanntesten Werken der virtuosen Violinliteratur und das hat auch jeder schon mal gehört. Seine Konzertreisen machten ihn im 19. Jahrhundert zu einer der ersten wirklichen europäischen Musikberühmtheiten. Also der ist sozusagen auf Tournee gegangen. Sein extravagantes Auftreten, seine ungewöhnliche Gestalt und seine geradezu übermenschlich wirkende Virtuosität führten schon zu Lebzeiten zu Legenden. Man unterstellte ihm sogar einen Pakt mit dem Teufel, wie das damals so war. Ne? Alles, was man sich nicht erklären konnte, war ja immer irgendwas mit Teufel oder Gott oder sonst was. Ja, tatsächlich war Paganini ein höchst innovativer Musiker, der nicht nur für Violine schrieb, sondern eben auch eine enge Beziehung zur Gitarre hatte und zahlreiche Werke für Gitarre komponierte. Nun, dieses Album, das Album von Carlotta Dahlia und vom Goldmund-Quartett, erschien am 11. September 2026 bei Berlin Classics, also zum Zeitpunkt der Veröffentlichung dieser Aufnahme heute. Das heißt also, wenn ihr uns an dem Tag hört, wo wir veröffentlicht werden, dann wurde auch dieses Album heute veröffentlicht, zur selben Zeit. Es umfasst 12 Titel mit einer Gesamtspielzeit von 56 Minuten und sowohl Dahlia als auch das Goldmund-Quartett, wie du schon gerade sagtest, spielen auf Instrumenten, die tatsächlich von Paganini gespielt wurden, die mit ihm verbunden sind. Anfang 2026 wurde in Brescia das erste Mal wieder diese fünf historischen Instrumente zusammengebracht, die sich einst in Paganinis Besitz befanden. Seine 4 berühmten Stradivari-Streichinstrumente, 2 Violinen, eine Viola und ein Violoncello, sowie eben eine historische Gitarre. Und auf diesen Instrumenten wird hier nun gespielt. Wir hören unter anderem das Gitarrenquartett Nummer 15 in A-Moll, wir hören das Allegretto in A-Moll, die Sonate in A-Dur, Opus 3 Nummer 1 für Gitarre in einer Bearbeitung von Manuel Barroeco, wir hören das Streichquartett Nummer 3 in A-Moll und wir hören Volio Bene Assai, eine napoleonische Canzone in Bearbeitung für Gitarre. Und zum Schluss Paganinis berühmtes Capriccio Nummer 24 in A-Moll, habt ihr alle schon mal gehört, kennt ihr auch alle, hier für Gitarre und Streichquartett. Die Idee

entstand laut Berlin Classics in Japan, als die Mitglieder des Goldmund-Quartetts von der besonderen Paganini-Gitarre erfuhren. Und daraus entwickelte sich eben die Idee, Paganinis Kammermusik möglichst unmittelbar mit seinen historischen Instrumenten zu spielen. Aufgenommen wurde das Ganze natürlich dementsprechend auch in Italien, nämlich im Palazzo Tursi in Genua. Der Tonmeister dieser Aufnahme ist Rino Trasi. Und wir hören jetzt von diesem Album, also beide, Carlotta Dalia, das Goldmund-Quartett, und sie spielen Paganini, also Niccolo Paganini, und wir hören vom Gitarrenquartett Nummer 15 in A-Moll den ersten Satz, das Maestoso.

0: Das war der erste Satz vom Gitarrenquartett Nummer 15 in A-Moll, das Majestoso. Gespielt wurde das Ganze von Carlotta Dalia vom Goldmund-Quartett und komponiert hat das Ganze Niccolo Paganini. Und das Album, was wir hier besprechen, das heißt His Music, His Instruments. So, endlich mal wieder Klassik.
1: Allerdings endlich mal wieder und dann auch noch direkt mit so einem für mich persönlich kurzen Nostalgiefaktor, weil sobald ich Paganini höre, bin ich zurück in der 7. Klasse im Musikunterricht. Es ist auch egal, wer es spielt. Irgendwo ist da ein Schalter im Kopf, der umgelegt wird. Ah, Paganini. Okay. Das war also insofern schon mal ein schönes Wiedersehen, denn Paganini und ich hatten uns schon eine Weile nicht mehr gehört. Das hat mich gefreut. Und gleichzeitig klingen diese wunderbar alten Instrumente, finde ich auch sehr warm, sehr, ja so, es hat halt sehr viel Textur und die Produktion lässt das auch durch. Also man hat das Gefühl, oder ich hatte das Gefühl, da nah dran zu sein und irgendwie auch so die, ich will nicht sagen, die Vibration zu spüren, aber das war irgendwie näher an mir, als es, glaube ich, damals in der 7. Klasse im Musikunterricht war über die Lautsprecher im Klassenraum. Insofern ein schönes Hörerlebnis, sehr vielschichtig gespielt. Und ich fand es auch toll, inwiefern liegt dann wahrscheinlich auch daran, dass Paganini selbst ja für Gitarre oder für Gitarre gespielt hat und so virtuos auch auf der Gitarre unterwegs war und nicht nur auf der Violine, dass die Instrumente sehr gleichwertig daherkommen und die verschiedenen Stücke nicht wirken, als wäre eins auch da, sondern dass alle auf diesem Album sehr sorgfältig ausgewählt und auch sehr mit Herzblut gespielt sind. All das hat mir Spaß gemacht. Ich bin nicht tief genug drin, um zu bewerten, wie nah oder fern das Ganze von der üblichen Aufführungspraxis von Paganini-Werken ist. Es kam mir aber nicht vor wie so eine sehr strenge, irgendwie werktreue Predigt irgendwie aus der Uni, sondern das ist, das wirkte schon sehr leidenschaftlich und sehr aufgearbeitet. Ich hoffe, das ist richtig, das weiß ich nicht. Es ist, hatte einfach einen sehr herzlichen Faktor immer wieder, fand ich. Genau. Insofern. Tolles Hörerlebnis und schön, Paganini mal wieder zu hören.
0: Ja, ich habe da keine Verbindung mit zur Schule, muss ich ganz ehrlich sagen. Wir haben andere Dinge gehört. Ich habe dann Paganini sehr viel später gehört. Interessant finde ich an diesem Album, dass der Komponist ja mal nicht so gezeigt wird, wie er normalerweise mehr gezeigt wird. Also dieses übliche Bild vom halsbrecherischen Violinvirtuosen. Das finde ich erstmal gut. Das ist erstmal erfrischend und gut. Also Paganini erscheint hier nicht ausschließlich als dämonischer Violinvirtuose, wie ihn ja viele damals sahen, sondern eben als Kammermusiker und Gitarrenkomponist. Und seine Musik wird eben, wie schon erwähnt, auf den Instrumenten gespielt, die er selbst besessen und gespielt hat. Das ist schon außergewöhnlich. Da ist der Name eben Programm. His Music, His Instruments. Ja, und was die Gitarre angeht, das war für ihn keineswegs bloß ein weiteres Instrument. Und das zeigt zum Teil zumindest auch dieses Album. Die Aufnahme rückt diese Seite seines Schaffens nämlich ein bisschen deutlicher ins Zentrum, zumindest zum Teil. Wir haben es hier mit einer sehr räumlichen Produktion zu tun. Man hört die Musiker atmen und Geräusche der Instrumente. Das finde ich immer toll. Und dann muss ich ein ganz klein bisschen schimpfen, denn das sogenannte Gitarrenquartett Nummer 15 in A-Moll, das ist halt ein Streichquartett, in dem sich die Violine zu Tode soliert und die Gitarre im zweiten Satz auch mal spielen darf.
1: Oh.
0: Ne? Muss man ganz klar mal sagen. Um es mal ein bisschen frech zu formulieren. Also was sich Paganini dabei gedacht hat, weiß wahrscheinlich auch nur er selbst. Für dieses Quartett hätte es die Gitarre tatsächlich nicht gebraucht, für diesen einen kleinen Satz, den sie da spielen darf. Da sind meiner Meinung nach die Streicher auch ein bisschen im Mix zu präsent. Da ist die Gitarre, kommt überhaupt nicht durch. Das ist ein bisschen schade. Dafür darf dann Carlotta Dalia endlich in der Sonate A-Dur Opus 3 Nummer 1 für Gitarre in einer Bearbeitung, wie schon erwähnt, von Manuel Barrueco spielen. Und das ist dann natürlich toll. Da kommt dann auch die tolle Produktion wieder zum Vorschein. Die ist ja gut. Das finde ich natürlich super. Danach kommt dann das Streichquartett Nummer 3 in A-Moll und das zeigt dann das Goldmund-Quartett wie es eben ist und es zeigt, was es richtig gut kann. Und das ist auch eine ganze Menge, das wissen wir ja nun auch. Die können unfassbar viel. Ich bin mal wieder hingerissen von der Intensität, die diese fantastischen Musiker in die Stücke einbringen. Und es ist ja auch nicht das erste Mal, dass wir die besprechen, habe ich ja schon gesagt. Ich bin jedes Mal wieder baff mit, ja, mit was für Werf an diese Stücke rangegangen wird. Hier kommen tatsächlich Können und Begeisterung der MusikerInnen zusammen. Oder nee, der Musiker sind ja alles nur Männer in dem Fall. Und das habe ich beim ersten Hören dieses Quartetts begeistert zur Kenntnis genommen. Und das haben sie beim Mendelssohn, bei den Mendelssohn-Quartetten schon so gemacht. Und das machen sie jetzt wieder. Also das war schon großartig. Da war ich voll, bin ich voll des Lobes und ich war begeistert und bin begeistert. Nun, im Anschluss hören wir das schon erwähnte Te Volio Bene Assai, eine neapolitanische Canzone in der Bearbeitung für Gitarre. Das wird dann, ist dann wieder ganz wunderbar gespielt von der Gitarristin. Ja, und dann kommt eben einer der Hits von Paganini, nämlich sein berühmtes Capriccio Nummer 24 in A-Moll, hier wieder für Gitarre und Streichquartett. Und hier darf die Gitarre dann auch mal mitspielen und sogar den Solopart übernehmen. Und da zeigt dann das Goldmund-Quartett, dass es auch in der Lage ist, einem Instrument zuzuspielen. In diesem Fall eben der Gitarre. Und hier ist dann auch die Produktion schön, hier passt auch alles. Und insgesamt zeigt dieses Stück auch das schönere Zusammenspiel der Instrumente, finde ich. Hier funktioniert das mit dem Streichern und der Gitarre wesentlich besser als bei dem Gitarrenquartett. Ich bin also mal wieder angetan. Das Gitarrenquartett Nummer 15 hätte ich als solches jetzt tatsächlich nicht gebraucht. Da war, für ein Gitarrenquartett zu viel Quartett und zu wenig Gitarre, finde ich. Aber dafür können die KünstlerInnen ja nur bedingt was. Ich weiß ja auch nicht, wer diese Auswahl getroffen hat. Sie hätten sich vielleicht lieber ein anderes Stück aussuchen können oder sollen, wenn sie gedurft hätten. Vielleicht war es ja auch gewollt, ich weiß es nicht. Ansonsten bin ich entzückt und begeistert, muss ich ganz ehrlich sagen. Wir hören nochmal rein. Wir hören in diesem Fall nur das Goldmund-Quartett mit einem Stück von Niccolo Paganini, nämlich das Streichquartett Nummer 3 in A-Moll. Wir hören den ersten Satz, das Lago Allegro.

0: Das war der erste Satz vom Streichquartett Nummer 3 in A-Moll, das wir hier hörten, das Largo Allegro von Niccolo Paganini. Gespielt wurde das Ganze vom Goldmund Quartett und das Ganze war zu hören oder ist zu hören auf dem Album von Carlotta Dalia und dem Goldmund Quartett. Und die spielen Niccolo Paganini und das Album heißt His Music, His Instruments. Und da dieses Album in diesem Jahr erschienen ist, dürfen wir es natürlich auch bewerten auf unserer Skala von Steht, Läuft und Rennt.
1: Das läuft sehr schnell. Also ich hatte sehr viel Spaß. Ein Album des Jahres wird es nicht. Und wir hatten ja auch schon eine Menge tolle Klassik dieses Jahr. Ein schnelles läuft von mir.
0: Ja, da schließe ich mich unumwunden an. Auch von mir gibt es ein schnelles läuft für dieses wunderbare Album. Dann haben wir gehört Carlotta Dalia und das Goldmund Quartett. Und die spielten Niccolo Paganini. Und das Album heißt His Music, His Instruments. Sehr ans Herz zu legen. Es gab ein Läuft von Jenny und ein Läuft von mir.
1: Dann kommen wir damit zu etwas ganz anderem. Wie so häufig, wir kommen zu Damaged Bug. So heißt das Solo-Projekt von John Dreyer, der vor allem als Kopf der Band OCs bekannt ist und damit auch seit rund 2 Jahrzehnten zu den fleißigsten Figuren im amerikanischen Underground-Rock zählt. Während er sich mit seiner Hauptband meist im Punk und etwas psychedelischen Krautrock bewegt, ist Damaged Bug jetzt so sein eigenes Ventil für elektronische, ein bisschen synthi-lastigere Musik und ein Projekt mit vielleicht auch noch weniger Leitplanken als ohnehin schon üblich bei ihm. Bisherige Damaged Bug Alben wie Cold Hot Plums von 2015 oder Bunker Funk von 2017 bewegten sich zwischen so New Wave Anklängen, eher so Richtung Acid und es wird immer ziemlich wild. Und das bislang letzte Album, Bug on Yonkers, erschien 2020. Und damit ist sein neues Album, das wir heute auch besprechen wollen, Suzex, das fünfte Damaged Bug Album und zugleich das erste seit 6 Jahren. Die Entstehungsgeschichte von Suzex ist auch ein bisschen ungewöhnlich. Dreyer hat das Material nämlich über 7 Jahre hinweg, also zwischen 2018 und 2025, komplett alleine aufgenommen, während er mit den OCs tourte und auch noch andere Projekte nebenbei hatte. Und aus über 40 gesammelten Songideen wählte er dann letztlich 11 Stücke aus, die er weiter verfeinert hat für das fertige Album, das in diesem Jahr dann über Death God Records erschienen ist. Und genau diese lange, zumindest unsystematisch klingende Entstehungszeit prägt auch so den Charakter der Platte, weil Suzex stilistisch sehr breit aufgestellt ist. Also wir haben da auch, durchaus auch so krautrockartige, treibende Grooves. Wir haben Bariton gesungene Balladen, die schon ein bisschen Richtung Nick Cave gehen oder so. Dazwischen haben wir so 70er Jahre Jazz Fusion, Afrobeat und sogar eine Funknummer, die ein bisschen Richtung Prince geht, fand ich. Also da ist einiges los. Wir haben 40 Minuten, 11 Songs und nicht so richtig einen roten Faden, aber auf jeden Fall eine Stimme, die also damit meine ich nicht nur die Singstimme, sondern eine Stimme im Sinne von einem Charakter, den man wiedererkennt. Und wie das Ganze klingt, das hören wir direkt mal mit Overexposed von Damaged Bug und dem Album Suzex.

0: Das war Damage Bug mit Overexposed vom neuen Album Sussex. So, Thorsten, mal was ganz anderes wieder.
1: Ja, ganz spannend, das Material dieses Albums entstand ja wohl auch im Alleingang irgendwie. Und da muss man erstmal sagen, also da muss man sich schon auf eine stilistische Bandbreite einlassen bei diesem 40-minütigen Werk. Da kommt so einiges zusammen. Also wir haben hier Punk, Pop, Jazz, Elektronik, alles ein bisschen neben der Spur immer. Prince hört man immer mal wieder raus. Und ganz ohne Daft Punk kommt natürlich auch dieser Künstler nicht aus. Wir hören vertrackte Rhythmen, genauso wie hübsche Melodien. Wir hören abgefahrene Bläser, die so ein bisschen an Roxy Music erinnern. Wir hören krautrockartige Grooves. Wir hören, ja, im Grunde genommen ist das alles hübsches musikalisches Chaos. Das ist alles ein Kuddelmuddel. Es gibt irgendwie düstere Balladen. Die Synthesizer sind immer wieder überraschend und auch sehr vielseitig. Mal klingen sie poppig, dann klingen sie irgendwie, weiß ich nicht, wie irgendwelche Maschinen so. Wir hören Beats, wir hören fröhliche Harmonien und die treffen dann aber auf düstere Texte, so ein bisschen wie bei The Smiths. Man kann das Album mit Fug und Recht wirklich als skurril bezeichnen, das ist es tatsächlich. Es handelt sich also nicht um ein glattpoliertes Album, es handelt sich um ein Album mit Ecken und Kanten. Und die machen das Album auch aus. Lyrisch ist man durchaus im Hier und Jetzt. Es geht um Flucht aus dem Alltag, aber auch um Raum für Reflexion. Die Stimmung schwankt zwischen Licht und Schatten und findet schließlich so etwas wie Maß dadurch wohl irgendwie. Aber auch hier gilt, was schon für die Musik gilt, klassische Songtexte sind hier nicht zu finden. Die Worte dienen eher so einer Art klanglichen Atmosphäre, als dass sie irgendeine Geschichte erzählen. Also da muss man sich auch wieder so ein bisschen einlassen auf die ganze Geschichte. Das funktioniert natürlich bei Alben wie diesen ganz hervorragend, dessen Stimmung von Titel zu Titel stark variiert und natürlich funktioniert das dann ganz hervorragend. Die Themen vermitteln sich eher über die musikalische Stimmung der Songs als durch einzelne konkrete benennbare Textzeilen. Man muss sich schon wieder ein bisschen einarbeiten, man muss daran arbeiten, so ist das. Dieses Album meandert halt zwischen schrägen Popstrukturen, eigenwilligen Melodien und dynamischen Rhythmen. Es gibt die Momente, in denen es aufgrund des ständigen Hin und Her dieses Albums schwerfällt, am Ball zu bleiben, muss man ganz klar sagen. Aber das hat uns ja noch nie davon abgehalten, ein Album gut zu finden. Und so ist es auch mit diesem Album. Ich bin natürlich durchaus angetan davon. Ich mag sowas ja. Also das ist halt skurril, das ist schräg, das ist neben der Spur. Das ist ja genau das Richtige für uns. Also ich find's toll, ich mag's.
0: So geht's mir auch. Ja, es ist wirklich so ganz bewusst unpoliert. Ne? Es ist irgendwie rau, selbstgebastelt, wild. Mhm. Aber auf so eine künstlerische Art, die klingt, als wollte derjenige das genauso haben. Das ist etwas, was ich immer sehr gerne mag. Hervorragend. Dann hören wir doch direkt nochmal rein. Wir hören Man Without a Planet von Damaged Bug und dem neuen Album Sussex.

0: Das war Man Without a Planet von Damaged Bug und dem neuen Album Sussex. Und was wir noch gar nicht erwähnt haben, ist das also phänomenale Cover, muss ich mal sagen. Also das hatte ich dieses Jahr nicht mehr erwartet. So ein buntes, ja, was ist das? Kann man das noch den 80ern zuordnen irgendwie? Ich weiß es nicht, wild.
1: Ja, wild.
0: Wirkt auch wie so eine Collage mit Paint aus, ich weiß es nicht. Spannend, künstlerisch wertvoll auf jeden Fall.
1: Auf jeden Fall.
0: Weil das Album auch in diesem Jahr erschienen ist, haben wir es auch zu bewerten auf unserer Skala von steht, läuft und rennt.
1: Ja, auch dieses Album läuft bei mir unfassbar schnell.
0: Ja, das geht mir genauso. Ich weiß nicht, ob wenn es nicht sehr viel mehr Zeit gehabt hätte oder ob es vielleicht im Verlauf des Jahres noch mein Herz ein bisschen mehr gewinnt. Es hat mir wirklich gut gefallen, aber ja, auch bei mir bleibt es bei einem schnellen Läuft. Das heißt, dass Damaged Bug mit Sussex, geschrieben Z-U-Z-A-X, falls ihr es jetzt googeln wollt, ein schnelles Läuft von Thorsten und ein schnelles Läuft von mir erhalten hat.
1: So nämlich.
0: So, und damit kommen wir direkt mal zu unserem philosophischen Thema und wir kommen zu dem Mut zum Anfang. Sehr schönes Thema mal wieder. Mir ist dabei gleich eingefallen, wie schwer einem das Anfangen eigentlich fallen kann. So durchhalten ist das eine, aber anfangen, schwierig. Also jeder, der schon mal vor einem leeren Dokument gesessen hat oder vor dem ersten Arbeitstag oder vielleicht auch andersrum vor einer zu schreibenden Kündigung, kennt dieses seltsame Zögern. Ne? Es kann auch einfach sein, morgens aufstehen. Selbst der Anfang des Tages kann schwierig sein. Auch wenn man total weiß, dass danach alles einfacher wird, dass man einfach nur anfangen muss und es dann bestimmt schon läuft. Trotzdem schwierig. Und da war ich ja gleich erinnert an Kierkegaard. Entschuldigung. An Kierkegaard und seinen Sprung, dieser Übergang von der Möglichkeit zur Wirklichkeit, den kann man halt nicht einfach denken und dann passt schon, sondern irgendwann muss man halt springen. Auch ohne die Gewissheit, wo man landet oder im Fall von Aufstehen, ohne die Gewissheit, wie der Tag halt wird. Sich wach denken kann man versuchen, funktioniert meiner Erfahrung nach nicht. Sondern man muss halt aufstehen. Und auch das leere Dokument wird sich nicht füllen, dadurch, dass man weiter drüber nachdenkt und das Buch eigentlich schon in seinem Kopf zu Ende geschrieben hat, sondern nur dadurch, dass man anfängt zu tippen. Und genau das macht den Anfang ja so beängstigend. Ne? Man muss irgendwie eine Entscheidung treffen, die sich vielleicht nicht rückgängig machen lässt, aber und die sich auch nicht komplett absichern lässt, die sehr unsicher ist. Aber es nützt nichts, sie nicht zu tun. Unser aller Freund oder Nicht-Freund Martin Heidegger nähert sich dem Thema von der anderen Seite. Laut ihm, haben wir auch schon in dieser Sendung gehört, findet sich der Mensch ja immer schon so in eine Situation geworfen. Also ja. Familie, Zeitumstände, ne, sind halt nicht gewählt.
1: Muss man auch ehrlich sagen, das war auch nicht ganz dumm.
0: Ja, nee, das war nicht ganz dumm. Das
1: da muss man schon ehrlich sagen, man kommt an dem Typ leider nicht vorbei. Da kann man sich also wirklich, da kann man sich auf den Kopf stellen und mit den Füßen wackeln.
0: Ist einfach so. Das eröffnet uns aber in diesem Fall auch Möglichkeiten, denn mit Heidegger können wir uns natürlich dann super selbst neu entwerfen. Wir können zu dem verhalten, was wir vorfinden. Und anfangen ist dann halt nicht bei Null zu starten, sondern einfach das Vorgefundene, weil es ist ja nicht Null. Ich bin ja immer in dem Kontext, in dem ich die ganze Zeit bin, sonst wäre ich ja noch gar nicht geboren. Und dieses Vorgefundene, das, in dem ich mich sowieso schon befinde, das einfach aktiv zu ergreifen, daraus was Eigenes zu machen, fand ich auch eine schöne Perspektive, dass man eben nicht bei Null startet, sondern dass nur so ein, der aktuelle Blick ist, den man durchaus ändern kann. Naja, und wo man auch nicht drum rumkommt, zumindest in dieser Sendung, sind natürlich Hannah Arendt und Albert Camus.
1: Beim Anfang kommst du um Hannah Arendt sowieso nicht rum.
0: Richtig, also immer wenn man das Wort Anfang sagt, ist man gleich bei Natalität.
1: Genau.
0: Da kommt man nicht drum rum. Sprich, etwas Neues ist nicht irgendwie nur nebenbei, sondern neu ist der Mensch eigentlich ständig. Der Kern vom Menschsein, des menschlichen Daseins ist, etwas Neues zu beginnen, diese Fähigkeit neu anzufangen. Und auch das finde ich einfach einen sehr hoffnungsvollen Gedanken, dass es aber schön ist, dass was Unerwartetes geschieht, dass man noch gar nicht weiß, wie das eigene Handeln sich auswirken wird, wie die Welt sich weiterentwickeln wird, ist was Schönes. Gerade in schlechten Zeiten ist es eine sehr wichtige Perspektive, finde ich, weil jeder Neuanfang, jeder Tag ein neuer Anfang sein kann. und uns das ganz, ganz viel politische und menschliche Hoffnung geben kann. Mhm. Da bin ich sofort bei ihr. Gut, und von Camus müssen wir auch schon wieder nicht reden, weil ich meine, der gute Sisyphos, den wir uns ja, wie ihr wisst, als glücklichen Menschen vorstellen sollen, der stellt sich auch jedem Tag dem Neuanfang. Der fängt jedes Mal wieder an, seinen Stein zu rollen, fürchtet sich nicht davor, sondern macht das einfach. Und auch das ist ein schönes Bild, wenn man morgens mal wieder nicht aufstehen möchte. Einfach den Stein rollen.
1: Ja, genau.
0: Auch wenn es keinen Sinn hat.
1: Genau. Wie ja laut Camus überhaupt der Rest auch keinen Sinn haben kann.
0: Richtig.
1: Was ja positiv konnotiert ist bei Camus, das darf man ja nicht vergessen.
0: Ja.
1: Genau. Ja, also das Drollige beim Anfang ist ja, dass ja Anfang eigentlich erstmal was komplett Unvernünftiges ist. Weil wir fangen irgendwas an und wissen überhaupt noch gar nicht, wohin das geht und wie das ausgehen wird. Wir haben überhaupt keinen Beweis dafür, dass das auch klappt, dass das gelingen wird. Und häufig nicht mal eine Garantie dafür, dass es sich überhaupt lohnen wird. Und manchmal vielleicht auch das Gegenteil passiert. Kann ja auch blöd ausgehen. Ne? Also der Anfang verlangt deshalb erstmal etwas, was sich nicht vollständig aus Wissen ableiten lässt. Nämlich Vertrauen in andere, in sich selbst. In eine Situation. Sonst bringt die ganze Anfangerei nichts, sonst kommt es dazu gar nicht erst. Das ist eine der ganz essentiellen Dinge des Anfangs. Und daran anschließen kann man die Idee der Selbstbestimmung von Kant. Weil der Mensch ja nicht bloß ein Wesen ist, was auf Ursachen reagiert, er kann sich ja einen Zweck setzen. Und damit eine neue Kette von Handlungen eröffnen. Da merkt man wieder, wie stark Hannah Arendt an Kant orientiert ist. Ne? Einen Anfang zu machen, heißt insofern, sich selbst als Handelnden ernst zu nehmen. Was viele vergessen bei Kant ist immer dieses, der kategorische Imperativ, dass man selber auch immer inkludiert ist. Dass man sich also auch zu sich selber verhält. Also dieses, was du nicht willst, dass man dir tut, das fügt auch keinem anderen zu, hat wirklich nicht viel mit dem kategorischen Imperativ zu tun. Weil das exkludiert einen selber ja. Weil man dadurch handelt man ja nicht, da wird man ja gehandelt. So. Mehr oder weniger. So, es geht aber auch um den Respekt vor sich selber bei Kant. Ganz viel. Der überhaupt den kategorischen Imperativ ja erst möglich macht. Nicht wahr? Wenn wir nicht selbstbestimmt handeln, wenn wir nicht Verantwortung übernehmen, dann kannst du die ganze kategorische Imperativerei vergessen. Dann bringt das alles nichts. Und deswegen muss man sich selbst auch respektieren und sich vor sich selber auch Verantwortung übernehmen. Wir hatten das schon öfter in dieser Sendung und eben nicht die Maus durch die Gegend werfen. Zum Beispiel. Weil man sich damit vor sich selber blamiert. Würde Kant sagen. Nicht wahr? Und damit erfüllt man nicht den kategorischen Imperativ. In keinster Weise. Was ich spannend finde. Ich finde spannend, das ist bei Kant essentiell. Diese Selbstbestimmung, die rührt immer aus dem Respekt auch vor sich selber. Du kannst nur Verantwortung übernehmen, wenn du selber auch ein bisschen Respekt vor dir hast. Sonst funktioniert das nicht. Sonst funktioniert das alles nicht. Wenn du keinen Respekt vor dir selber hast, wenn du dich selber ablehnst, wenn man mal so will, ein bisschen übertrieben, wie willst du dann Verantwortung übernehmen? Für etwas, was, du kannst ja nichts für etwas Verantwortung übernehmen, was dir selber irgendwie ja, nicht Respekt einflößt, Respekt jetzt im positiven Sinne. Nicht zu verwechseln mit Angst. Karl Jaspers, der ja genau wie Camus, Camus ist ja kein Existenzialist, aber er hat sich existenziellen Fragen gestellt und das hat natürlich auch Karl Jaspers gemacht. Und bei Karl Jaspers ist die Philosophie der Existenz immer wieder dahingehend, dass sie immer wieder um Situationen kreist, in denen unsere Gewohnheiten und unsere gewohnten Sicherheiten nicht mehr tragen. In solchen, wie Jaspers es nannte, Grenzsituationen, nicht wahr? Grenzerfahrungen, das sind alles Sachen, die wir heute kennen. Das sind Sachen, die Jaspers geprägt hat. Und diese, in solchen Grenzsituationen, da zeigt sich halt, dass Existenz nicht einfach etwas Vorgegebenes ist. Wir müssen uns zu unserem eigenen Leben verhalten. Genau wie zu uns selbst. Da sind wir wieder bei Kant. Der Anfang wäre dann nicht nur irgendein Datum auf dem Kalender, sondern eine existenzielle Entscheidung. Ich könnte weitermachen wie bisher, aber ich entscheide mich, etwas Neues zu beginnen. Jaspers spricht auch ganz oft von der sogenannten unbedingten Entscheidung, die für Jaspers aus einem Selbst herauskommt. Wenn du zum Beispiel sagst, ich kann hier nicht mehr weitermachen, ich muss hier raus, ich muss hier kündigen, zum Beispiel. Mit all den Folgen, die das ja haben kann und auch hat. Aber das wäre eine unbedingte Entscheidung, die dann im Nachgang für einen selber vielleicht die bessere ist und die richtigere. Man muss dann aber da auch wieder Respekt vor sich haben. Und damit sind wir ans Ende auch dieser Sendung angekommen. Und selbstverständlich gibt es auch das nächste Mal wieder zwei Alben, ein philosophisches Thema und am Ende des Ganzen auch ein Bier.
0: So ist es. Wir hören nämlich Civil mit Favorite Girl, Crownland mit Apocalypse. Mhm. Dann reden wir über das Thema Freundschaft und getrunken wird ein alkoholfreies Bier von Herbsthäuser.
1: So machen wir das. Und bis dahin könnt ihr uns schön kommentieren, könnt mit uns schimpfen oder uns loben. Das mögen wir natürlich noch viel lieber. Loben ist immer schön, loben mögen wir. Und wenn ihr damit fertig seid, dann ist die Woche um. Und dann sind wir wieder da. Und bis dahin verabschieden sich von euch zum einen
0: Jennifer Eichler
1: und zum anderen Thorsten Martinsen, der für diese Sendung auch verantwortlich ist. Bleibt uns an dieser Stelle nichts als zu sagen. Bleibt uns gewogen. Bis zum nächsten Mal. Tschüss.
0: Tschüss.
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0: 13 Minuten nach 9.
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1: Verantwortlich für die nachfolgende Sendung ist Peter Maywald.

Ein herzliches Willkommen zu einer neuen Ausgabe von Maywalds Corner. Peter Maywald begrüßt Sie und euch ganz herzlich. Was habe ich heute vor mit euch und mit Ihnen? Wir haben den Kollegen Sean Savage zu Gast aus Kanada. Und aus Kanada präsentiert er sein Trip-Hop-Radio und er präsentiert in der zweiten Stunde noch einen weiteren Mix, nämlich The Mix Sessions. Ich wünsche viel Spaß beim Zuhören und schalte zuerst um nach Kanada zu Trip Hop Radio. Viel Spaß mit dem Kollegen Sean Savage.

0: Sean Savage mit seinem Trip-Hop-Radio zu Gast bei Maywalds Corner. Mit mir, mit Peter Maywald am Mikrofon, sozusagen als Vermittler und Umschalter heute. Und wir machen jetzt weiter. Hier kommt gleich der zweite Teil von Sean Savage. Hier kommt eine neue Ausgabe seiner Mix-Sessions. Weiterhin viel Spaß beim Zuhören.
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Maiwalds Corner mit Peter Maiwald am Mikrofon. Und heute war bei mir zu Gast Sean Savage mit seinem Trip-Hop-Radio und mit seiner Mix-Session. Wir waren in Kanada zu Gast und er hat mir die Genehmigung erteilt, seine Mixes in meinen Sendungen ausstrahlen zu dürfen. Und das war die heutige Ausgabe von Maiwalds Corner. Und mir, Peter Maiwald, bleibt nichts weiter übrig, als mich wie immer von euch und von Ihnen mit einem Diener zu verabschieden, nicht ohne den Hinweis zu vergessen, hört bzw. hören Sie weiterhin gute Musik. Tschüss, bis nächste Woche und bleibt bzw. bleiben Sie gesund. Und ehe ich es vergesse, für die letzten 2 Stunden war ich hier im Sender verantwortlich.

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0: 4 vor halb 2.
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